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0: Es ist 6:30. Schönen guten Morgen bei der Antenne. Los geht's bei uns jetzt und zwar mit den wichtigsten News aus Südtirol. Kurz und knapp.
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2: Mit Hannelore Plunger einen schönen guten Morgen. Die Reifeprüfung der Oberschulen mit deutscher Unterrichtssprache beginnt heute mit der ersten schriftlichen Prüfung. 2728 Matura-Kandidatinnen und Kandidaten treten in diesem Jahr zur Reifeprüfung an, davon 369 Kandidaten an deutschsprachigen Berufsschulen. Der Umstieg vom Papier- auf Plastikausweis wurde vertagt. Die Frist vom 3. August gilt nicht mehr, wie die Regierung in Rom beschlossen hat. Die zweite Hitzewelle ist in Anmarsch. Am Wochenende klettern die Temperaturen auf bis zu 37 Grad. Bis weit in die nächste Woche hinein soll es derart heiß bleiben. Zum Sport. Der erste große Schlager dieser Weltmeisterschaft hat gehalten, was er versprochen hat. England bezwang gestern in Dallas in einem Spektakel Kroatien mit 4:2. Der große Favorit Portugal musste sich gegen die Demokratische Republik Kongo mit einem 1:1 begnügen. Mehr dazu in 30 Minuten. Und nun zum Wetter. Zunächst ist es strahlend sonnig und meist wolkenlos. Im Tagesverlauf bilden sich über den Bergen Quellwolken und am Nachmittag kommt es zu örtlichen Regenschauern oder Gewittern. Die Temperaturen legen weiter zu und steigen auf 30 bis 34 Grad. Die Temperaturen zurzeit in Lana 18 Grad, Sint-Daufers 12, Sarntein 14 und Schnals 11 Grad.
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0: 6:35. Einige Arbeiten gibt's auf Südtirols Straßen. Ansonsten aber schaut's gut aus. Die dürften nicht groß weiter aufhalten jetzt um diese Uhrzeit, denn Staus oder größere Störungen sind uns keine bekannt. Ihr habt somit freie Fahrt rein in den Donnerstag.
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0: Ach, wie schön ist es denn immer, wenn der Wecker mal nicht klingelt und man einfach liegen bleiben kann in der Früh. So dürfte es gerade vielen gehen, denn es sind Sommerferien. Und an alle, die noch Prüfungen vor sich haben oder arbeiten müssen, guten Start mit uns.

Das ist die Antenne am Morgen. Es ist 6.41 Uhr. Ja, wer heute früh aus dem Fenster schaut, da könnte man sofort meinen, es ist perfektes Badewetter. Und tatsächlich startet dieser Donnerstag heute mit strahlendem Sonnenschein und meist wolkenlosem Himmel in den Tag. Im Laufe des Nachmittags bilden sich dann über den Bergen so einige Quellwolken und daraus können sich vereinzelt Regenschauer oder Gewitter entwickeln. Heißt also Sonnenbrille einpacken, den Blick auf den Himmel am Nachmittag aber nicht ganz vergessen. Dazu wird's richtig, richtig heiß heute. Die Temperaturen klettern auf 30 bis 34 Grad. Damit steht uns der bislang heißeste Abschnitt des Jahres bevor. Und die sommerliche

Wetterlage, die bleibt uns auch in den nächsten Tagen erhalten. Morgen am Freitag gibt es wieder viel Sonnenschein, bevor am Nachmittag einzelne Hitzegewitter möglich sind. Ähnlich sieht es am Samstag dann aus. Zunächst strahlend sonnig, später steigt die Gewitterneigung etwas an. Auch der Sonntag zeigt sich aus heutiger Sicht von seiner besten Sommerseite. Viel Sonne erwartet uns da, hohe Temperaturen und nur vereinzelt Gewitter am Nachmittag. Und zum Start rein in die neue Woche geht es genauso weiter. Am Montag scheint meist die Sonne, ehe sich am Nachmittag einzelne Hitzegewitter entwickeln können. Viel Sommer, viel Sonne, viel Hitze also und jeden Tag ein kleines Gewitter? Erwartet uns.

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0: Two Colors waren das mit Cynical um 6.48 Uhr. Schönen guten Morgen ins Land. Weiter geht's mit hoffentlich nur guten Aussichten zum guten Wetter.
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0: Zum heutigen 18. Juni, zum Donnerstag.
1: Widder.
0: Spontane Entscheidungen lieber bitte gut überlegen. Denkt vorher an mögliche Folgen.
1: Stier.
0: Wer heute gut plant, meistert auch größere Herausforderungen problemlos.
1: Zwilling.
0: Nicht alles läuft nach Wunsch. Akzeptiert die Situation und macht das Beste draus.
1: Krebs.
0: Euer Einsatz fällt positiv auf. Achtet aber darauf, euch nicht zu überfordern.
1: Löwe.
0: Haltet Abstand vom Pessimisten. Ausgeglichene Menschen tun euch heute besser.
1: Jungfrau.
0: Zu Hause oder im privaten Umfeld könnte es Spannungen geben. Bleibt dann ganz einfach gelassen.
1: Waage.
0: Lasst euch nicht abspeisen. Hartnäckigkeit zahlt sich heute aus.
1: Skorpion.
0: Vermeidet unnötigen Stress. Eure Kräfte werdet ihr bald noch brauchen.
1: Schütze.
0: Ihr habt viel Energie und könnt heute mehr schaffen als gedacht. Das ist gut.
1: Steinbock.
0: Nicht gleich aufgeben, bitte. Bleibt dran und macht nur dann Zugeständnisse, wenn es nötig ist.
1: Wassermann.
0: Gönnt euch ausreichend Pausen. Heute ist

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1: USA und Iran unterzeichnen Abkommen digital. Heute beginnt die Reifeprüfung der Oberschulen und Berufsschulen. Das Wetter heute in Südtirol sonnig, später einzelne Gewitter.
0: Hörin im Studio, Hannelore Plunger.
1: Einen schönen guten Morgen. Die USA und der Iran haben ein Friedensabkommen digital unterzeichnet. Das bestätigten sowohl Vertreter der US-Regierung als auch das iranische Außenministerium. Laut Iran wird es deshalb keine Unterzeichnungszeremonie in der Schweiz geben. Trump hat die Vereinbarung nach eigener Aussage bei einem Dinner mit Frankreichs Präsident Macron in Versailles unterzeichnet. Der Vermittler Pakistan teilte mit, dass das Abkommen sofort in Kraft tritt. Den vollständigen Text hatten beide Seiten zuvor bereits an Journalisten weitergegeben. Er sieht ein Ende des Kriegs an allen Fronten vor, auch im Libanon. Der Iran öffnet demnach die Straße von Hormuz, die USA heben ihre Seeblockade auf. Beim Atomprogramm bekräftigt Iran im Abkommen nur sein Versprechen, keine Atomwaffe anzustreben. Die USA sichern zu, dass Iran sein Öl ab sofort uneingeschränkt verkaufen darf. Die US-Notenbank lässt den Leitzins auch unter dem neuen Chef unverändert. Wie die Fed bekannt gegeben hat, bleibt die Spanne bei 3,5 bis 3,75%. Damit geht ein Wunsch von US-Präsident Trump erstmals nicht in Erfüllung. Er hatte die Notenbank immer wieder zu kräftigen Zinssenkungen gedrängt und als neuen Fed-Chef Kevin Warsh ins Amt gebracht. Zuletzt hatte allerdings wegen des Irankriegs die Inflation in den USA kräftig angezogen. Eine Mehrheit aus Christdemokraten, rechten und rechtsextremen Fraktionen, darunter auch die AfD, stimmte in Straßburg für die Rückführungsverordnung. Sozialdemokraten, Grüne und Linke lehnten diese ab. Kern des Gesetzes sind Rückführungszentren außerhalb der EU, sogenannte Return Hubs. Dorthin sollen Menschen ohne Aufenthaltsrecht gebracht werden, die nicht in ihre Herkunftsländer zurückgeführt werden können, etwa weil Staaten die Rücknahme verweigern. Außerdem stimmten die Abgeordneten gegen die Pläne der EU-Kommission, die Tabaksteuern anzuheben. Die Reifeprüfung der Oberschulen mit deutscher Unterrichtssprache beginnt heute mit der ersten schriftlichen Prüfung. 2728 Matura-Kandidatinnen und Kandidaten treten in diesem Jahr zur Reifeprüfung an, davon 369 Kandidaten an deutschsprachigen Berufsschulen. Für die deutschsprachige Schule betreffen die schriftlichen Prüfungen die Fächer Deutsch, ein Schultyp spezifisches Fach sowie Italienisch als Zweitsprache. Die mündlichen Prüfungsgespräche erfolgen im Anschluss an die schriftlichen Prüfungen, sodass die Reifeprüfung bis spätestens 10. Juli abgeschlossen sein wird. Die ehemalige Bezeichnung staatliche Abschlussprüfung der Oberschule wurde in Reifeprüfung umbenannt. Weiters wurde die Zusammensetzung der Prüfungskommission von bisher 7 auf nunmehr 5 Kommissionsmitglieder reduziert, sodass jetzt 4 Fächer Gegenstand der Prüfung sein werden. Ebenfalls leicht geändert wurde das Format der mündlichen Prüfung. Der Umstieg von Papier- auf Plastikausweis wurde vertagt. Die Frist vom 3. August gilt nicht mehr, wie die Regierung in Rom beschlossen hat. Die alte Identitätskarte verliert ihre Gültigkeit erst mit dem Ablaufdatum, allerdings mit Einschränkungen. Die Pflicht, einen Termin für die elektronische Identitätskarte zu beantragen, bleibt jedoch bestehen. Ob der alte Ausweis nach dem 3. August auch im Ausland gilt, ist unklar. Die zweite Hitzewelle ist in Anmarsch. Diese wird noch heißer und länger als jene im Mai. Am Wochenende klettern die Temperaturen auf bis zu 37 Grad. Bis weit in die nächste Woche hinein soll es derart heiß bleiben. Die extremen Temperaturen verursachen gleichzeitig starke Unwetter. Fast täglich ist stellenweise mit Hitzegewittern zu rechnen. Körperliche Anstrengungen sollten in diesen Tagen vermieden werden.
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1: Der erste große Schlager dieser Weltmeisterschaft hat gehalten, was er versprochen hat.
2: Weiter geht's mit den aktuellen Wetteraussichten um 7:05. Philipp Tartarotti weiß Bescheid.
3: Der heutige Donnerstag beginnt strahlend sonnig. Nur ganz im Nordosten Südtirols, also im Arntal oder auch im oberen Pustertal, zeigen sich jetzt ein paar Wolken. Gegen Mittag entwickeln sich über den Bergen Quellwolken und am Nachmittag und Abend sind daraus örtliche Regenschauer oder Gewitter möglich. Die Temperaturen steigen weiter an. Heute werden es 30 Grad im Wipptal bis 34 Grad im Ätschtal. Und auch auf den Bergen wird es sehr warm, mit 18 Grad in 2000 Metern. In den nächsten Tagen wird es noch etwas heißer, dann sind Höchstwerte bis 36 Grad möglich. Vormittags ist es dazu jeweils sehr sonnig, nachmittags und abends bilden sich dann ein paar Hitzegewitter. Und jetzt noch zu den gemessenen Temperaturen von 7 Uhr. Auer meldet 19 Grad, Bozen 18, Meran und Schlanders 17, in Brixen 15 Grad, am Brenner und am Reschen 12, in Sterzing, Bruneck und Doblach jeweils 11 Grad, 9 Grad auf der Bloße, 16 in Innsbruck, 18 in Lienz und 20 Grad meldet Trient.
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4: Einen schönen guten Morgen wünscht Deborah Gardner aus der Landesverkehrsmeldezentrale. Die Landesstraße Kastelroth-Weidbruck ist zwischen der Abzweigung Dissens und der Abzweigung St. Oswald nach Mohrenabgängen weiterhin gesperrt. Die Landesstraße Antholz ist bei Antholz-Mittertal wegen Arbeiten gesperrt. Umleitung über die Gemeindestraße. Die Landesstraße Welschelden-Untermeu auf der Höhe Kostelunja ist wegen Holzschlägerungsarbeiten gesperrt. Umleitung über die Gadertaler Staatsstraße. Gute Fahrt!
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2: Mit Sandra Hofer, feinen Donnerstag ins Land. Hitzerekord im Anmarsch. Südtirol steuert auf bis zu 37 Grad zu. Was man jetzt beachten sollte, wo es kühle Rückzugsorte gibt und warum Eltern am Wasser besonders aufmerksam sein müssen. Gleich gibt's ein Update von uns in Up to Date.

0: Lady Gaga war das um 7:15 und es erwartet uns eine riesige Hitzewelle, deshalb immer schön Antenne hören. Top Hits und Classic Hits, die kühlen ganz automatisch etwas ab. 37 Grad und mehr. Es freuen sich natürlich viele aufs Freibad. Aber genau diese Hitze kann auch schnell gefährlich werden. Deshalb rufen wir uns jetzt nochmal in Erinnerung, wie man sich bestenfalls verhalten sollte.
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0: Am Wochenende jetzt steht Südtirol die bisher heißeste Phase des Jahres bevor. Bis zu 37 Grad sind angesagt. Und während sich die einen über echtes Sommerwetter freuen, warnen Experten und Expertinnen vor den gesundheitlichen Folgen der Hitze. Besonders betroffen sind ältere Menschen, Säuglinge und Kleinkinder. Für sie kann die Belastung für den Kreislauf schnell auch mal zu groß werden. Deshalb raten Fachleute dazu, die heißesten Stunden des Tages möglichst in kühlen oder klimatisierten Räumen zu verbringen und wenn es geht, nicht draußen. In Bozen gibt es dafür übrigens spezielle Aufenthaltsorte der Gemeinde, aber auch viele Seniorenwohnheime bieten tagsüber gekühlte Räume für eben Senioren und Seniorinnen an. Dass Hitze längst kein harmloses Sommerthema mehr ist, zeigen aktuelle Zahlen aus Europa. Laut einem neuen Bericht sind in den vergangenen Jahren fast doppelt so viele Menschen an den Folgen von Hitzewellen gestorben, wie noch in den 1990er Jahren, schreibt die RAI. Besonders betroffen sind Länder wie Italien, Spanien oder Griechenland, natürlich wo es so richtig heiß ist. Und eine weitere Gefahr steigt natürlich auch noch mit den Temperaturen: Badeunfälle bei Kindern. Pools, Planschbecken oder Gartenteiche können für die Kleinsten schnell mal zur Falle werden. Expertinnen und Experten erinnern deshalb daran, Kinder am Wasser bitte niemals aus den Augen zu lassen, auch nicht nur für wenige Sekunden. Wichtig sei außerdem, Kinder recht früh an das Wasser zu gewöhnen. Wer nämlich lernt, den Kopf unter Wasser zu halten, aufzutauchen und ruhig zu bleiben, hat im Ernstfall bessere Chancen, richtig zu reagieren. Die wichtigste abschließende Regel bleibt also, bei diesen Temperaturen einfach aufeinander achten, ausreichend trinken, die Mittagshitze meiden und Kinder am Wasser immer im Blick halten. Und dann wird das mit diesem Hitzesommer auch schön, anstatt eine Tragödie.
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Ryan Adams war das zusammen mit Melanie C. und When You're Gone. Um 8:05. Hallo ins Land. Bei Brian Adams möchte man noch kurz bleiben, denn der Kanadier, der sorgt nicht nur mit seiner Musik für Aufmerksamkeit, sondern immer wieder auch mal als Fotograf. Eine Ausstellung mit seinen Bildern im Kunsthaus Göttingen in Deutschland zum Beispiel hat für einen echten Besucherrekord gesorgt. Mehr als 12.000 Menschen haben sich die Schau angeschaut. So viele wie noch nie bei einer Ausstellung dort. Zu sehen waren da unter anderem Porträts von Prominenten wie Queen Elizabeth, aber auch bewegende Bilder von Kriegsveteranen und obdachlosen Menschen. Die Ausstellung zeigt also eine ganz andere Seite von Brian Adams. Nicht als gefeierten Rockstar, sondern als Fotograf mit einem ganz besonderen Blick für die Menschen. Heute ist übrigens auch ein sehr wichtiger Tag, möchte ich jetzt mal sagen, für Brian Adams. 35 Jahre Everything I do it for you. Feiern wir heute 35 Jahre seinen Klassiker, die Titelmelodie des Films Robin Hood, König der Diebe. In diesem Sinne möchte man auch mal Danke sagen an Brian Adams für immer, immer richtig coole, schöne Musik. Und deshalb geht's jetzt weiter mit noch mehr guter Musik. Die Black Eyed Peas, Shakira und David Guetta mit Don't You Worry. Danach das Info-Update.

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1: Mit Hannelore Plunger einen schönen guten Morgen. Die Reifeprüfung der Oberschulen mit deutscher Unterrichtssprache beginnt heute mit der ersten schriftlichen Prüfung. 2728 Matura-Kandidatinnen und Kandidaten treten in diesem Jahr zur Reifeprüfung an, davon 369 Kandidaten an deutschsprachigen Berufsschulen. Der Regionalrat hat gestern den Antrag, der die Einrichtung eines ständigen Austausches zwischen den autonomen Provinzen Trient und Bozen über gesetzgeberische, organisatorische und gesundheitspolitische Perspektiven im Zusammenhang mit der medizinisch assistierten Suizidbeihilfe vorsieht, abgelehnt. Die zweite Hitzewelle ist in Anmarsch. Am Wochenende klettern die Temperaturen auf bis zu 37 Grad. Bis weit in die nächste Woche hinein soll es derart heiß bleiben. Zum Sport. Der erste große Schlager dieser Weltmeisterschaft hat gehalten, was er versprochen hat. England bezwang gestern in Dallas in einem Spektakel Kroatien mit 4:2. Der große Favorit Portugal musste sich gegen die Demokratische Republik Kongo mit einem 1:1 begnügen. Mehr dazu in einer halben Stunde. Und nun zum Wetter. Zunächst ist es strahlend sonnig und meist wolkenlos. Im Tagesverlauf bilden sich über den Bergen Quellwolken und am Nachmittag kommt es zu örtlichen Regenschauern oder Gewittern. Die Temperaturen legen weiter zu und steigen auf 30 bis 34 Grad. Die Temperaturen zurzeit in Bozen 20 Grad, Meran 17, Brixen 16, Bruneck 12 und Sterzing 11 Grad.
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2: Einen schönen guten Morgen wünscht Deborah Gardner aus der Landesverkehrsmeldezentrale. Die Landesstraße Kastelroth-Weidbruck ist zwischen der Abzweigung Dissens und der Abzweigung St. Oswald nach Mohrenabgängen weiterhin gesperrt. Die Landesstraße Antholz ist bei Antholz-Mittertal wegen Arbeiten gesperrt. Umleitung über die Gemeindestraße. Die Landesstraße Welschelden-Untermeu auf der Höhe Kostelunja ist wegen Holzschlägerungsarbeiten gesperrt. Umleitung über die Gadertaler Staatsstraße. Gute Fahrt!
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4: Und ein heißer Sommertag, der heute wieder auf uns wartet. Also, noch einmal tief durchatmen, bevor das Thermometer am Nachmittag wieder Richtung 30 Grad und noch mehr klettert. Aber genießt es. Genießt den Sommer, lasst es euch gut gehen. Ich wünsche euch einen wunderschönen guten Morgen. Ich bin Sandra Hofer. Kommt gut rein mit uns in den Tag.
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7:39 Uhr, das war Ascher und das ist die Antenne. Fein, dass ihr dabei seid. Im Internet, das wissen wir alle mittlerweile, ist schnell etwas geschrieben. Aber Worte können auch dort verletzen. Hass, Beleidigungen und persönliche Angriffe im Netz werden leider immer mehr. Was die neue Südtiroler Kampagne Digital ist real dagegen tun will, das hören wir gleich nach den Red Hot Chili Peppers.

0: Red Hot Chili Peppers. Das war Californication, auch mittlerweile schon 27 Jahre alt. 90er Rock, also vom Feinsten. Ein schneller Kommentar, ein böser Spruch oder eine Beleidigung im Netz. Oft ist das in wenigen Sekunden schon geschrieben. Die Folgen für die Betroffenen können aber lange nachwirken. Rund um den Internationalen Tag gegen Hassrede am heutigen 18. Juni startet das Land Südtirol deshalb erneut die Sensibilisierungskampagne Digital ist real. Und über diese sprechen wir jetzt mit Landeshauptmann Stellvertreterin Rosmarie Barmer.
1: Die Kampagne ist heute genauso wichtig wie bei ihrem Start im Jahr 2022. Ich behaupte mal sogar noch wichtiger. Denn was im digitalen Raum passiert, bleibt nicht im digitalen Raum. Denn Worte und Kommentare haben reale Auswirkungen auf Menschen. Und rund um den Internationalen Tag gegen Hassrede wollen wir deshalb erneut ein Zeichen setzen. Respekt und Verantwortung gelten online genauso wie offline.
0: Mit der Kampagne soll daran erinnert werden, dass hinter jedem Profil ein echter Mensch steht. Und das Worte im Netz genauso verletzen können wie im echten Leben.
1: Hassreden verletzen natürlich Menschen, oft stärker als man von außen sieht. Sie können natürlich Angst machen, auch verunsichern und eben dazu führen, dass sich Menschen dann aus Diskussionen oder aus dem öffentlichen Leben zurückziehen. Und das betrifft nicht nur Einzelpersonen, sondern eigentlich unsere gesamte Gesellschaft auch. Vor allem auch Jugendliche sind davon ganz stark betroffen. Kritik gehört natürlich zur Demokratie, aber auch persönliche Angriffe und Herabwürdigungen, Beleidigungen aber nicht.
0: Genau deshalb ist es wichtig, Hasskommentare und Beleidigungen nicht einfach so hinzunehmen.
1: Wichtig ist, nicht schweigen und nicht glauben, man müsse das einfach aushalten. Man kann beleidigende Inhalte melden, dokumentieren, Unterstützung im eigenen Umfeld suchen und sich informieren, welche Möglichkeiten es gibt. Hierzu ist erster Ansprechpartner natürlich die Postpolizei. Und diese Kampagne möchte vor allem sensibilisieren und Menschen ermutigen, Haltung zu zeigen, respektvoll zu kommunizieren und einfach nicht wegzusehen, wenn Grenzen überschritten werden. Denn Hassreden, und das sage ich ganz klar, dürfen nicht zur Normalität werden.
0: Die Kampagne Digital ist real wird gemeinsam mit dem Kommunikationsbeirat, dem CORCOM und der Postpolizei umgesetzt. Sie soll für mehr Respekt im Netz sensibilisieren und Betroffene über Hilfs- und Anlaufstellen informieren.
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1: Kurz vor 8 Uhr in der Früh, den ersten Kaffee, den hatte ich schon. Das heißt, ich bin heute motiviert, Frau Hofer, gell? Und die Mission ist klipp und klar. Egal, wer oder was sich da heute bei mir in den Weg stellt, es wird niedergeräumt. Ich will jetzt unbedingt einmal wieder gewinnen. Ja, mir kommt es vor, als würde ich dieses Jahr überhaupt nur verlieren. Der Sommer tut mir nicht gut.
2: Gut, schönen guten Morgen erstmal. Ja, schön, morgen. Dass du fitter bist als ich, das höre ich schon. Fit ja. Und ein bisschen aufgebracht, ein bisschen motiviert zu gewinnen. Höre ich da raus.
1: Ja, es muss jetzt auch sein. Es muss sein, weil ich werde sonst auch von der Bevölkerung belästigt in meinem normalen Leben außerhalb des Radios. Deswegen, ich muss jetzt unbedingt irgendwie kleine Leistung abliefern. Ansonsten darf ich mich nicht mehr heimtrauen.
2: Verstehe ich. Und wenn du jetzt nochmal verlierst, dann fange ich auch noch damit an. Dann hast du nirgends mehr Ruhe.
1: Na, aber du, die Mission ist heute klar. Mhm.
2: Die Mission ist klar, du bist motiviert, du bist bereit. Um kurz nach 8:30 spielen wir auch schon wieder. Deshalb suchen wir jetzt für dich noch einen Gegner oder eine Gegnerin, oder was sagst du?
1: Mhm. Auf jeden Fall. Meldet euch an, wenn ihr heute unbedingt Lust drauf habt, in der Früh schon diesen Donnerstag vielleicht ein bisschen schlechter anzufangen.
2: Oder besser.
1: Ihr werdet nämlich verlieren. Deswegen gerne jetzt anmelden und wie es geht, sagt euch die Kollegin.
2: Entweder ihr schreibt uns per WhatsApp, dann einfach euren Namen an die 346 37 36 480 oder auch gerne eine Mail mit Handynummer und Namen an morgencrew@dieantenne.it. Gerne auch anrufen. 0473 06 06 06. Überall, wo wir eure Teilnahme bekommen können, das nehmen wir mit.
0: Simon, Frage

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1: Um 8:01 möchte ich euch daran erinnern, eure Wünsche und Grüße an mich zu senden, weil gleich steht der Antenne Kickstarter an. Der Antenne Kickstarter zum Start rein in die zweite Wochenhälfte, zum Start rein in die zweite große Hitzewelle des Jahres. Werdet kreativ, lasst euch was einfallen. Alles, was ihr jetzt hören möchtet, das spiele ich sehr gerne in der nächsten halben Stunde. 346 37 36 480 gerne Wünsche und Grüße reinschicken bei WhatsApp, Text oder Sprachnachricht. Dann werde ich schauen, was ich machen kann, eure Wünsche alle zu platzieren. Kickstarter im Dreierblock. Wer zuerst malt, malt zuerst. 3 Euro Wünsche kommen dran. Gleich geht's los somit nach den News. Die sind jetzt aber erstmal angesagt um Punkt News, Wetter und Verkehr.
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2: USA und Iran unterzeichnen Rahmenabkommen. Heute beginnt die Reifeprüfung der Oberschulen und Berufsschulen. Das Wetter heute in Südtirol sonnig, später einzelne Gewitter.
0: Redakteurin im Studio Hannelore Plunger.
2: Einen schönen guten Morgen. Die USA und der Iran haben früher als erwartet ein Rahmenabkommen zum Ende des Krieges unterzeichnet. US-Präsident Trump unterschrieb die Vereinbarung am Abend nach dem G7-Gipfel bei einem Essen in Frankreichs Präsident Macron in Schloss Versailles. Der Iran bestätigte die separate Unterschrift von Präsident Pezeshkian. Das Abkommen soll sofort in Kraft getreten sein. Die Vereinbarung, die von beiden Seiten veröffentlicht worden ist, sieht ein sofortiges Ende des Kriegs an allen Fronten vor, also auch im Libanon. Der Iran öffnet demnach die Straße von Hormuz so wörtlich unverzüglich für den Schiffsverkehr. Die USA wiederum heben ihre Seeblockaden auf. Nach dem sogenannten Memorandum of Understanding sollen die internationalen Sanktionen gegen den Iran aufgehoben werden. Der Zeitplan dafür ist aber Bestandteil der anstehenden 60-tägigen Verhandlungen über ein endgültiges Abkommen beider Seiten. Die US-Notenbank lässt den Leitzins auch unter dem neuen Chef unverändert. Wie die Fed bekannt gegeben hat, bleibt die Spanne bei 3,5 bis 3,75%. Damit geht ein Wunsch von US-Präsident Trump erstmal nicht in Erfüllung. Er hatte die Notenbank immer wieder zu kräftigen Zinssenkungen gedrängt und als neuen Fed-Chef Kevin Warsh ins Amt gebracht. Zuletzt hatte allerdings wegen des Irankriegs die Inflation in den USA kräftig angezogen. In vielen europäischen Ländern kriegt man mehr fürs Geld. Die Urlaubs-Euro-Auswertung soll darstellen, wie viel die Gäste für 100 Euro im Vergleich zu Italien in ihren Urlaubsdestinationen bekommen. Unter den beliebtesten Ferienzielen führt Portugal. Noch weit mehr erhält man in Bulgarien. Die Schweiz bleibt eine der teuersten Urlaubsdestinationen. Gleich viel wie in Italien kostet es in Kroatien, Deutschland, Frankreich und Kanada. Die Reifeprüfung der Oberschulen mit deutscher Unterrichtssprache beginnt heute mit der ersten schriftlichen Prüfung. 2728 Matura-Kandidatinnen und Kandidaten treten in diesem Jahr zur Reifeprüfung an, davon 369 Kandidaten an deutschsprachigen Berufsschulen. Für die deutschsprachige Schule betreffen die schriftlichen Prüfungen die Fächer Deutsch, ein schulspezifisches Fach, sowie Italienisch als Zweitsprache. Die mündlichen Prüfungsgespräche erfolgen im Anschluss an die schriftlichen Prüfungen, sodass die Reifeprüfung bis spätestens 10. Juli abgeschlossen sein wird. Die ehemalige Bezeichnung staatliche Abschlussprüfung der Oberschule wurde in Reifeprüfung umbenannt. Weiters wurde die Zusammensetzung der Prüfungskommission von bisher 7 auf nunmehr 5 Kommissionsmitglieder reduziert, sodass jetzt 4 Fächer Gegenstand der Prüfung sind. Ebenfalls leicht geändert wurde das Format der mündlichen Prüfung. Die zweite Hitzewelle ist in Anmarsch. Diese wird noch heißer und länger als jene im Mai. Am Wochenende klettern die Temperaturen auf bis zu 37 Grad. Bis weit in die nächste Woche hinein soll es derart heiß bleiben. Die extremen Temperaturen verursachen gleichzeitig starke Unwetter. Fast täglich ist stellenweise mit Hitzegewittern zu rechnen. Körperliche Anstrengungen sollten in diesen Tagen vermieden werden. Dr. Rainer Oberholenzer gibt Tipps.
3: Wenn man es absolut nicht vermeiden kann, in den heißesten Stunden des Tages nach draußen zu gehen, sollte man auf jeden Fall schauen, genügend zu trinken und auch immer Wasser dabei zu haben. Und das Essen sollte leicht verdaulich sein, also viel Rohkost wie Gemüse oder Obst. Und man sollte nicht unmittelbar vor dem Gang in die Hitze essen. Außerdem sollte der Alkohol vermieden werden und die Kleidung generell der aktuellen Situation angepasst werden.
2: Der in Bozen zusammengetretene Regionalrat von Trentino Südtirol hat mit 32 Nein-Stimmen, 21 Ja-Stimmen und 5 Enthaltungen einen Beschlussantrag von Franz Ploner vom Team K abgelehnt, der eine regionale Koordinierung im Bereich des ärztlich assistierten Suizids forderte. Der Vorschlag basierte auf der Feststellung, dass beide autonomen Provinzen das Thema Lebensende über unterschiedliche normative und organisatorische Wege angehen und dass es in Ermangelung einer umfassenden nationalen Regelung sinnvoll erscheint, die institutionelle Koordinierung und den Informationsaustausch zu fördern, um eine größere Einheitlichkeit beim Zugang zu den Rechten und den Verfahren zu gewährleisten.
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2: Der erste große Schlager dieser Weltmeisterschaft hat gehalten, was er versprochen hat. England bezwang gestern in Dallas in einem Spektakel Kroatien mit 4:2. 2 Tore gelangen dabei Harry Kane. Der große Favorit Portugal musste sich gegen die Demokratische Republik Kongo mit einem 1:1 begnügen. Superstar Cristiano Ronaldo, der in der Partie lange unauffällig war und erst in der Schlussphase zu Torchancen kam, stellte bei seiner 6. WM-Teilnahme einen weiteren Rekord auf. Mit 41 Jahren und 132 Tagen ist der Portugiese der älteste Feldspieler, der jemals bei einer FIFA-Endrunde in der Startelf stand. Ghana gewann außerdem mit 1:0 gegen Panama. Kolumbien hat gegen Usbekistan mit 3:1 gewonnen.
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2: Das waren die aktuellen Themen zur Stunde.
1: Wunderschöner könnte dieser Donnerstag heute gar nicht starten. Wettertechnisch gesehen keine Wolke, viel Sonne und es wird richtig, richtig heiß. Philipp Tartarotti, der verrät uns jetzt ein bisschen genauer die aktuellen Wetteraussichten.
4: Der heutige Donnerstag beginnt strahlend sonnig. Nur ganz im Nordosten Südtirols, also im Arntal oder auch im oberen Pustertal, zeigen sich jetzt ein paar Wolken. Gegen Mittag entwickeln sich über den Bergen Quellwolken und am Nachmittag und Abend sind daraus örtliche Regenschauer oder Gewitter möglich. Die Temperaturen steigen weiter an. Heute werden es 30 Grad im Wipptal bis 34 Grad im Etschtal. Und auch auf den Bergen wird es sehr warm, mit 18 Grad in 2000 Metern. In den nächsten Tagen wird es noch etwas heißer, dann sind Höchstwerte bis 36 Grad möglich. Vormittags ist es dazu jeweils sehr sonnig, nachmittags und abends bilden sich dann ein paar Hitzegewitter.
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5: Einen schönen guten Morgen wünscht Deborah Gartner aus der Landesverkehrsmeldezentrale. Auf der Pustertaler Stadtstraße in Richtung Bruneck zwischen Neunhäusern und Bercher Stau wegen einer Baustelle. Die Landesstraße Kassel-Rot-Weitbruck ist zwischen der Abzweigung Dissens und der Abzweigung St. Oswald nach Mohrenabgängen weiterhin gesperrt. Die Landesstraße Antholz ist bei Antholz-Mittertal wegen Arbeiten gesperrt, Umleitung über die Gemeindestraße. Die Landesstraße Welschellen-Untermau auf der Höhe Costa Lunja ist wegen Holzschlägerungsarbeiten gesperrt, Umleitung über die Gardertaler Stadtstraße. Kommen Sie gut ans Ziel!

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1: Letzte Chance noch, euren Wunsch und euren Gruß reinzuschicken. Und zwar per WhatsApp, Text oder Sprachnachricht an die 346 37 36 480. Gerne auch reinklicken auf dieantenne.it. Da findet ihr die Nummer nochmal. Ansonsten würde ich sagen, wir bereiten uns schon mal vor, damit wir gleich starten können. Es ist 8 Minuten nach 8.
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1: Viele, viele Grüße gibt schon mal an alle vom Vanson, auch an uns, ans Antenne-Team. Dafür erstmal danke. Und dann wünscht er sich noch Against Me von Spanish Moss. Nein, umgekehrt. Von Against Me, Spanish Moss. Ganz egal. Jedenfalls Against Me. Spanish Moss kommt jetzt für den Vanson.

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1: Etwas härter und lauter geht's jetzt für den Lukas zu. Er schreibt uns nämlich: Hoi Antenne Team, bin gerade auf der Baustelle da und tat mir Nero Forte von Slipknot wünschen. Danke und Servus.

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1: 7 Minuten vor 8:30, Wunsch Nummer 3, der letzte für heute. Und der hat's in sich, das ist nämlich ein richtig cooler Sommersong. Die Angie, die schreibt uns nämlich, sie freut sich extrem auf die Hitzewelle. Jetzt nicht direkt auf die Hitzewelle, aber einfach auf den Sommer, aufs feine Wetter, auf alles, was so schön ist im Sommer. Dazu möchte sie jetzt gerne Mark Medlock mit Summer Love hören. Und diesen Gefallen tue ich ihr nur zu gerne. Das

0: kommt es mir dann schon ein bisschen hart vor mit 36 Grad und mehr. Aber Sommer ist Sommer und jetzt ist 8:30.
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2: Mit Tanja Dörre-Plung einen schönen guten Morgen. Nach dem folgenschweren Unfall auf der Benzerjochstraße gilt es, ein zweites Todesopfer zu beklagen. Nachdem ein Motorradfahrer aus Deutschland noch am Unfallort seinen Verletzungen erlegen war, starb ein zweites Unfallopfer kurz nach dem Abtransport mittels Rettungshubschrauber. Die zweite Hitzewelle ist in Anmarsch. Am Wochenende klettern die Temperaturen auf bis zu 37 Grad. Bis weit in die nächste Woche hinein soll es derart heiß bleiben. Fast täglich ist stellenweise mit Hitzegewittern zu rechnen. Der Regionalrat hat gestern den Antrag, der die Einrichtung eines ständigen Austausches zwischen den autonomen Provinzen Trient und Bozen über gesetzgeberische, organisatorische und gesundheitspolitische Perspektiven im Zusammenhang mit der medizinisch assistierten Suizidbeihilfe vorsieht, abgelehnt. Zum Sport: Lorenzo Musetti wird auch beim Rasenklassiker in Wimbledon nicht antreten können. Der Italiener teilte mit, dass seine beim ATP Masters Turnier in Rom erlittene Muskelverletzung am linken Bein noch nicht auskuriert ist. Mehr dazu im Infoblock um 9. Und nun zum Wetter. Zunächst ist es strahlend sonnig und meist wolkenlos. Im Tagesverlauf bilden sich über den Bergen Quellwolken und am Nachmittag kommt es zu örtlichen Regenschauern oder Gewittern. Die Temperaturen legen weiter zu und steigen auf 30 bis 34 Grad. Die Temperaturen zurzeit in Welsberg, St. Valentin auf der Heide und Ridnaun 14 Grad und Kaltern 21 Grad.
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3: Einen schönen guten Morgen wünscht Deborah Gartner aus der Landesverkehrsmeldezentrale. Auf der Pustertaler Stadtstraße in Richtung Bruneck zwischen Neunhäusern und Bercher Stau wegen einer Baustelle. Die Landesstraße Kassel-Rot-Waldbruck ist zwischen der Abzweigung Dissens und der Abzweigung St. Oswald nach Mohrenabgängen weiterhin gesperrt. Die Landesstraße Antholz ist bei Antholz-Mittertal wegen Arbeiten gesperrt. Umleitung über die Gemeindestraße. Die Landesstraße Welschen-Untermau auf der Höhe Costa Lunga ist wegen Holzschlägerungsarbeiten gesperrt. Umleitung über die Gardertaler Stadtstraße. Kommen Sie gut ans Ziel.
1: 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Guten Morgen. Und hier ist Sandra Hofer.
0: Hallo Südtirol, grüß denk und schönen guten Morgen. Ich bin schon ein bisschen nervös, weil gleich darf ich wieder Einsatz zeigen. Knack den Simon eine neue Runde, Runde Nummer 5 mittlerweile schon. Eine würdige Gegnerin für den Simon haben wir schon gefunden. Jetzt dürfen sich die beiden noch 2 Songs lang ein bisschen einlesen, Allgemeinwissen testen, prüfen, alles Aktuelle nochmal in den Kopf abrufen. Und dann geht's auch schon los. Runde Nummer 5 von Knack den Simon gleich hier bei uns.

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2: Frauenpower ist heute angesagt bei Knack den Simon, weil ich habe da die Erika in der Leitung. Schönen guten Morgen.
3: Guten Morgen.
2: Und der Simon ist natürlich auch wieder da. Guten Morgen.
4: Ja, guten Morgen, beziehungsweise bin immer noch da und freue mich heute gegen mal eine Frau anzutreten. Das ist doch super. Vielleicht gelingt es mir heute ja auch mal einen Sieg zu holen.
2: Was soll denn das jetzt heißen,
3: darf
2: Erika?
3: Ich auch sagen.
2: Ja. Da wehren wir uns strikt dagegen, weil jetzt waren viermal Männer dran und der Simon hat einmal gewonnen, einmal verloren und dann noch zweimal verloren, oder? Ich weiß es gar nichts mehr. Jedenfalls probieren wir es heute mit der Erika. Es geht wieder um einen 100€ Maximode-Gutschein. Da lässt sich was finden, oder Erika?
3: Ich darf da sagen, ja, irgendetwas werden wir finden, genau.
2: Gut, Simon, und du möchtest halt mal wieder aufstocken, oder? Nur, dass wir
4: höchste
2: die Fronten
4: Zeit, Zeit.
2: Nur, dass wir die Fronten geklärt haben. Gut, wir werden gleich sehen bzw. hören, wie es ausgehen wird. Zuerst erkläre ich euch aber nochmal, wie immer, das Spiel. Ich bin eure Quizmasterin, ich stelle die Fragen und ich schaue, dass alles mit rechten Dingen zugeht. Beide könnt ihr meine Fragestellung jederzeit unterbrechen, wenn ihr antworten wollt. Zum Antworten bitte nicht gleich einfach die Antwort reinschreien, sondern euren Namen rufen. Dann läuft ein Countdown und innerhalb dieser 5 Sekunden des Countdowns wäre dann gut zu antworten, am besten natürlich richtig. Wenn die Antwort nach den 5 Sekunden kommt oder falsch ist, dann bekommt der Gegner den Punkt und wer zuerst 2 Punkte hat, gewinnt. Solltet ihr beide die Frage nicht wissen, bekommt keiner einen Punkt und wir gehen zur nächsten Frage über. Und natürlich kann immer gezockt werden. Alles klar?
4: Alles klar.
3: Perfekt, alles klar.
2: Zu gewinnen gäbe es heute für die Erika einen tollen 100€ Maximode-Gutschein, einlösbar in Eppan, Fahren oder Algund. Sollte Simon gewinnen, dann, wie gesagt, werden die 100€ aufgestockt, kommen in den Jackpot und es geht das nächste Mal um 200€. Dann würde ich sagen, wir machen noch eine schnelle Relax-Musikpause und dann starten wir.
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1: Zurück und fit, Erika und Simon, dann legen wir auch gleich schon los, oder was sagt ihr dazu?
2: Ja, loslegen.
3: Ja, starten wir.
1: Wunderbar, dann kommt hier jetzt Frage Nummer 1. Immer häufiger kommt es vor, dass Antibiotika nicht wirken. Man spricht dann von Antibiotikaresistenzen. Sprechen Krankheiten auf Antibiotika nicht mehr an, dann wird eine der schärfsten Waffen in der modernen Medizin stumpf. In Italien ist das im europäischen Vergleich besonders häufig der Fall. Rund 12.000 Menschen sterben jährlich, weil Antibiotika nicht wirken. 12.000 von wie viele Einwohner hat Italien?
3: Oh Gott.
1: Erika, nix, Simon, nix.
2: Na. Ja, ich habe Ahnung, aber...
1: Willst du es probieren?
2: Wenn du jetzt die genaue Zahl wissen willst, dann muss ich passen.
1: Circa.
3: Ich passe.
1: Okay, dann gehen wir weiter. Simon war zu langsam. Jetzt habe ich dir die Entscheidung abgenommen.
2: Es 60 Millionen.
1: Nein. Ja, hättest du es gesagt, hättest du schon einen Punkt.
2: Ja.
1: Gut gegangen, oder, Erika? Okay. Dass er still
3: war.
1: Ja,
3: jetzt nicht gewusst.
1: 0-0, wir gehen einfach weiter. Michael Jackson, um den King of Pop geht's jetzt. Der gilt als eine der prägendsten Figuren der Popmusik, bekannt für Welthits wie Thriller, Billie Jean und Beat It, sowie seinen unverwechselbaren Tanzstil. Sein Leben und seine Karriere wurden nun in einem neuen Biopic für das Kino aufgearbeitet, das seinen Aufstieg zum globalen Superstar in den Mittelpunkt stellt. Wer spielt Michael Jackson im Film? Wieder nix. Beide nicht.
3: Nein, definitiv nicht.
1: Gut, Scheiße. Dann habe ich da ein bisschen schwierige Fragen ausgesucht. Gehen wir wieder weiter. Es wäre sein Neffe Jafar Jackson.
2: Ja, richtig, der Neffe.
1: Oi. Auch schon mal was davon gehört, Erika?
3: Nicht wirklich, nein.
1: Okay, dann ist gut.
2: Ich habe mir den Film angesehen, habe mir das lang und breit erklären lassen.
1: Und jetzt weißt du es nicht mehr.
2: Nein.
1: Ja, gehen wir halt wieder weiter. Nicht mehr lange, dann darf Taylor Swift endlich vor den Traualtar treten. Am 3. Juli findet ihre Hochzeit mit dem Footballspieler Travis Kelce statt. In welcher Mannschaft spielt er?
4: Simon.
2: Kansas. Keine Ahnung. Kansas irgendwas.
1: Die Zeit ist auch vorbei, deshalb Kansas City Chiefs, das wäre die richtige Antwort. Ich weiß jetzt nicht, ob wir das können gelten lassen oder nicht. Wie machen wir das?
2: Ja.
3: Sagt schon, ha?
2: Ja, logisch. Hallo?
1: Gut, Erika hat auch schon gesagt, es passt, dann lassen wir es durchgehen.
3: Genau.
1: Jetzt aber genauere Antworten, Herr Waldner, bitte. Oder besser die Erika, die Antworten geben. 1-0 also, für
3: noch weniger.
1: Jetzt geht's mit Geografie weiter, gemischt mit ein bisschen Politik. Achtung, wieder eine ziemlich kurze Frage. Zu welchem europäischen Land gehört Grönland politisch?
4: Simon.
2: Dänemark.
1: Leider richtig.
3: Ja, passt.
1: 2-0, leider für den Simon. Ich hätte es dir gegönnt, Erika.
3: Sein gegönnt.
1: Gönnst du es ihm schon?
3: Ja.
1: Dann
2: das war jetzt aber eine harte Geschichte.
1: Ja, da habe ich jetzt viele Fragen verbraucht. Muss ich wieder für die nächste Runde viele zusammensuchen. Erika, es hat mich aber gefreut. Danke fürs Mitspielen. Und ich würde sagen, dann wird es das nächste Mal wieder was.
2: Danke, Erika. Ja, bis zum nächsten Mal.
3: Ciao. Tschüss.
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0: kurz vor neun, bevor es in die Nachrichtenredaktion zum Wichtigsten geht, wollen wir nochmal uns anschauen, welche Aktionstage heute anstehen. Zum Beispiel der Geangeln-Tag. Die Idee dahinter ist simpel: raus an den See, Fluss oder ans Meer, Rute einfach ins Wasser und abschalten. Es geht nicht um den größten Fang, sondern um Ruhe, um Natur und Zeit für sich. Und das Ganze ist perfekt für alle, die heute ein bisschen Entschleunigung brauchen. Dann gibt's noch den internationalen Picknicktag. Der passt natürlich ideal in den Sommer und zu diesen Temperaturen. Decke schnappen, Snacks und Getränke einpacken, backen und ab einfach in den Wald, zum See oder einfach an einen Ort, wo es ruhig ist, wo ihr eure Ruhe habt. In die Natur ist wichtig. Wichtig ist auch nicht das perfekte Menü, sondern einfach Zeit draußen miteinander zu verbringen und den Moment zu genießen. Und schließlich der Gönn dir was Tag aus den USA. Heute darf man sich also bewusst etwas gönnen. Ein Eis extra vielleicht, ein kleiner Einkauf oder etwas, das man sonst gerne aufschiebt. Ganz ohne schlechtes Gewissen. Unterm Strich, heute ist ein Tag, der ist ziemlich schnell erklärt. Rausgehen, abschalten, Zeit genießen und sich selbst ruhig mal etwas Gutes tun. Ob beim Angeln, beim Picknicken oder beim kleinen Extra im Alltag. So soll's sein am 18. Juni. Es ist Punkt 9.
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2: USA und Iran unterzeichnen Rahmenabkommen. Zweites Todesopfer bei Motorradunfall auf Benzerjochstraße. Das Wetter heute in Südtirol sonnig, später einzelne Gewitter.
1: Redakteurin im Studio Hannelore Plunger.
2: Einen schönen guten Morgen. Die USA und der Iran haben früher als erwartet ein Rahmenabkommen zum Ende des Krieges unterzeichnet. US-Präsident Trump unterschrieb die Vereinbarung am Abend nach dem G7-Gipfel bei einem Essen in Frankreichs Präsident Macron in Schloss Versailles. Der Iran bestätigte die separate Unterschrift von Präsident Pezeshkian. Das Abkommen soll sofort in Kraft getreten sein. Die Vereinbarung, die von beiden Seiten veröffentlicht worden ist, sieht ein sofortiges Ende des Kriegs an allen Fronten vor, also auch im Libanon. Der Iran öffnet demnach die Straße von Hormuz so wörtlich unverzüglich für den Schiffsverkehr. Die USA wiederum heben ihre Seeblockaden auf. Nach dem sogenannten Memorandum of Understanding sollen die internationalen Sanktionen gegen den Iran aufgehoben werden. Der Zeitplan dafür ist aber Bestandteil der anstehenden 60-tägigen Verhandlungen über ein endgültiges Abkommen beider Seiten. Russland hat erneut mehrere Raketen auf Kiew abgefeuert. Augenzeugen hörten zunächst Alarmsirenen, dann eine Rakete und zwei Explosionen. Menschen liefen demnach in Richtung Schutzräume. Der Angriff folgt auf den G7-Gipfel in Evian, bei dem die Staats- und Regierungschefs am Dienstag und Mittwoch ihre Unterstützung für die Ukraine bekräftigt hatten. Präsident Zelensky hatte dort als Gast teilgenommen. Die G7-Staaten kündigten zusätzliche Luftabwehrlieferungen und weitere Sanktionen gegen Russland an. In vielen europäischen Ländern kriegt man mehr fürs Geld. Die Urlaubs-Euro-Auswertung soll darstellen, wie viel die Gäste für 100 Euro im Vergleich zu Italien in ihrer Urlaubsdestination bekommen. Unter den beliebtesten Ferienzielen führt Portugal. Noch weit mehr erhält man in Bulgarien. Die Schweiz bleibt eine der teuersten Urlaubsdestinationen. Gleich viel wie in Italien kostet es in Kroatien, Deutschland, Frankreich und Kanada. Nach dem folgenschweren Unfall auf der Benzerjochstraße gilt es, ein zweites Todesopfer zu beklagen. Nachdem ein Motorradfahrer aus Deutschland noch am Unfallort seinen Verletzungen erlegen war, starb ein zweites Unfallopfer aus England kurz nach dem Abtransport mittels Rettungshubschrauber. Der fatale Unfall ereignete sich in der letzten Kurve unterhalb des Passes gegen 16.30 Uhr auf Sarner Seite. Die Engländer fuhren talwärts die Bundesdeutschen Richtung Pass, als es zum folgenschweren Unfall kam. Aus zunächst nicht geklärter Ursache stießen zwei Biker frontal zusammen. Die zweite Hitzewelle in Italien ist in Anmarsch. Heute gilt eine Hitzewarnung in Bologna, Brescia, Florenz, Perugia und Turin. Die zweithöchste Warnstufe Orange. Morgen gilt die Hitzewarnung auch in Bozen. Diese Hitzewelle wird noch heißer und länger als jene im Mai. Am Wochenende klettern die Temperaturen auf bis zu 37 Grad. Die extremen Temperaturen verursachen gleichzeitig starke Unwetter. Körperliche Anstrengungen sollten in diesen Tagen vermieden werden. Dr. Rainer Oberholenzer gibt Tipps.
3: Wenn man es absolut nicht vermeiden kann, in den heißesten Stunden des Tages nach draußen zu gehen, sollte man auf jeden Fall schauen, genügend zu trinken und auch immer Wasser dabei zu haben. Und das Essen sollte leicht verdaulich sein, also viel Rohkost wie Gemüse oder Obst. Und man sollte nicht unmittelbar vor dem Gang in die Hitze essen. Außerdem sollte der Alkohol vermieden werden und die Kleidung generell der aktuellen Situation angepasst werden.
2: Der in Bozen zusammengetretene Regionalrat von Trentino Südtirol hat mit 32 Nein-Stimmen, 21 Ja und 5 Enthaltungen einen Beschlussantrag von Franz Ploner vom Team K abgelehnt, der eine regionale Koordinierung im Bereich des ärztlich assistierten Suizids forderte. Der Vorschlag basierte auf der Feststellung, dass beide autonomen Provinzen das Thema Lebensende über unterschiedliche Wege angehen und dass es in Ermangelung einer umfassenden nationalen Regelung sinnvoll erscheint, die institutionelle Koordinierung und den Informationsaustausch zu fördern. Das waren die aktuellen Themen zur Stunde.
0: Alles Wichtige war das aus Südtirol und der Welt. Jetzt kommt noch das Wichtigste von oben, und zwar das Wetter. Philipp Tartarotti.
4: Der heutige Donnerstag beginnt strahlend sonnig. Nur ganz im Nordosten Südtirols, also im Arntal oder auch im oberen Pustertal, zeigen sich jetzt ein paar Wolken. Gegen Mittag entwickeln sich über den Bergen Quellwolken und am Nachmittag und Abend sind daraus örtliche Regenschauer oder Gewitter möglich. Die Temperaturen steigen weiter an. Heute werden es 30 Grad im Wipptal bis 34 Grad im Etschtal. Und auch auf den Bergen wird es sehr warm, mit 18 Grad in 2000 Metern. In den nächsten Tagen wird es noch etwas heißer, dann sind Höchstwerte bis 36 Grad möglich. Vormittags ist es dazu jeweils sehr sonnig. Nachmittags und abends bilden sich dann ein paar Hitzegewitter.
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5: Guten Morgen wünscht Daniel Hofer aus der Landesverkehrsmeldezentrale. Zu Verzögerungen wegen Arbeiten kommt es immer wieder auf der Staatsstraße Mobern-Finchgau bei Schloderns, auch der Grüner Staatsstraße zwischen Weitburg und Bontives bei Brembach und auf der Gardertaler Staatsstraße abschnittsweise zwischen Montal und Zwischenwasser. Folgende Straßen sind wegen Arbeiten gesperrt: die Landesstraße Oberecken zwischen Ecken und Oberecken, die Landesstraße Kastelroth-Weidburg zwischen der Abzweigung Tissens und der Abzweigung St. Oswald, die Landesstraße Welschellen-Untermoy auf der Höhe Kostalunja und die Landesstraße Antholz bei Antholz-Mittertal. Die Umleitungen sind jeweils ausgeschildert. Gute und sichere Fahrt.
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0: Mit der Antenne Morgencrew. Und Sandra Hofer, herzlich willkommen bei uns. Heula Griesdenk. Es ist 7:07 und ich wünsche euch gutes Schaffen, einen richtig schönen Tag und ja, noch weiterhin viel Spaß mit uns.
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1: 12 Minuten nach 9 wieder ist ein WM-Tag um und wir blicken auf alles Wichtige und zwar mit Kollegin Hannelore Plunger.
2: Einen schönen guten Morgen. Der erste große Schlager dieser Weltmeisterschaft hat gehalten, was er versprochen hat. England bezwang gestern in Dallas in einem Spektakel Kroatien mit 4:2. Zwei Tore gelangen dabei Harry Kane. Nach dem anvisierten Dreier zum Start geht es für die Mannschaft von Thomas Tuchel gegen Ghana weiter. Kroatien trifft im zweiten Gruppenspiel auf Panama. Das als Mitfavorit gehandelte Team von Portugal kam gegen den Außenseiter Demokratische Republik Kongo nur zu einem 1:1. Gut 16 Stunden nach dem Gala-Auftritt seines ewigen Superstar-Rivalen Lionel Messi mit 3 Toren spielte Ronaldo über weite Strecken unauffällig und blieb ohne Treffer und Sieg. Ghana gewann außerdem mit 1:0 gegen Panama. Zum Abschluss hat Kolumbien einen 3:1-Sieg gegen den Turnierdebütanten Usbekistan errungen. Kolumbien hat mit 3:1 gewonnen. Für Tschechien und Südafrika ist der Druck vor dem ersten direkten Aufeinandertreffen bei einer WM durch die Auftaktniederlagen noch einmal gewachsen. Die beiden Teams duellieren sich heute in Atlanta um 18 Uhr. Bei der Fußball-WM ist vor den zweiten Spielen in der Gruppe B nach den beiden 1:1 zum Auftakt alles offen. Die Schweiz ist in Los Angeles gegen Bosnien-Herzegowina heute um 20.15 Uhr Favorit und will nach dem Remis zum Auftakt gegen Katar den ersten Sieg einfahren. Dasselbe gilt für Bosnien, das zum Auftakt von WM Co-Gastgeber Kanada Remis spielte. In Vancouver trifft um Mitternacht Kanada auf Katar. Nach dem stimmungsvollen Start in Toronto beim 1:1 gegen Bosnien-Herzegowina setzen die Kanadier im Kampf um ihren ersten Matchsieg bei einer WM wieder auf die lautstarke Fanunterstützung. Mexiko empfängt Südkorea im Guadalajara-Stadion zum zweiten Spieltag der Gruppe A mit Anstoß in den frühen Morgenstunden am Freitag 3 Uhr, nachdem beide Nationen ihr jeweiliges Auftaktspiel gewannen und mit je 3 Punkten an der Tabellenspitze der Gruppe stehen. Das war's von der WM.
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0: die Bloodhound Gang um 18 Minuten nach 9 mit Foxtrot, Uniform, Charlie, Kilo. Weiter geht's mit weiteren Top-Hits und Classic-Hits. Vor allem sommerlich geht's weiter. Außerdem in unserem Live-Moment, den es gleich gibt, da heute auch ein ganz besonderer Sommersong.
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2: Um 7:07 haben wir was richtig Cooles. Und zwar Lana Del Rey mit Summertime Sadness. 2024 ihren Auftritt in Reading und Leeds am Musikfestival. Ja, Summertime Sadness ist ein Song, nicht ein klassischer Sommersong, sagen wir es mal so. Er bringt jetzt nicht Glück und Freude und einfach nur Freude auf den Sommer, sondern er ist ein bisschen melancholisch, wie so viele Songs von Lana Del Rey. Aber genau das macht den Song so unverwechselbar schön und toll und ja, vor allem natürlich auch die Stimme der Sängerin. Hier ist sie, Lana Del Rey mit Summertime Sadness, live vom Reading & Leeds Festival 2024.

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1: Mit Hannelore Plunger einen schönen guten Morgen. Nach dem folgenschweren Unfall auf der Benzerjochstraße gilt es, ein zweites Todesopfer zu beklagen. Nachdem ein Motorradfahrer aus Deutschland noch am Unfallort seinen Verletzungen erlegen war, starb ein zweites Unfallopfer kurz nach dem Abtransport mittels Rettungshubschrauber. In Bozen sorgt eine verstärkte Kontrolltätigkeit der Stadtpolizei derzeit für Unmut unter vielen Roller- und Motorradfahrern. In den vergangenen Tagen wurden vermehrt Strafen für Fahrzeuge ausgestellt, die auf Gehsteigen oder in nicht erlaubten Bereichen abgestellt waren. Der Tunnel an der Merano-Umfahrung soll noch heuer eröffnet werden. Die Arbeiten an der Nordwest-Umfahrung haben die entscheidende Schlussphase erreicht. Zum Sport. Lorenzo Musetti wird auch beim Rasenklassiker in Wimbledon nicht antreten können. Der Italiener teilte mit, dass seine beim ATP 1000 Masters in Rom erlittene Muskelverletzung am linken Bein noch nicht auskuriert ist. Mehr dazu im Infoblock um 10. Und nun zum Wetter. Zunächst ist es strahlend sonnig und meist wolkenlos. Im Tagesverlauf bilden sich über den Bergen Quellwolken und am Nachmittag kommt es zu örtlichen Regenschauern oder Gewittern. Die Temperaturen legen weiter zu und steigen auf 30 bis 34 Grad. Die Temperaturen zurzeit im Pfälzer 17 Grad, Gargazon 20, Sechsen 18 und Pfalz 13 Grad.
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2: Guten Morgen, wünscht Daniel Hofer aus der Landesverkehrsmeldezentrale. Zu Verzögerungen wegen Arbeiten kommt es immer wieder auf der Stadtstraße im oberen Finchgau bei Schluderns, auf der Grüner Stadtstraße zwischen Weitburg und Pontives bei Brembach und auf der Gardataler Stadtstraße abschnittsweise zwischen Montal und Zwischenwasser. Folgende Straßen sind wegen Arbeiten gesperrt: die Landesstraße Oberecken zwischen Ecken und Oberecken, die Landesstraße Kastelroth-Weidburg zwischen der Abzweigung Tissens und der Abzweigung St. Oswald, die Landesstraße Welschellen-Untermoy auf der Höhe Kostalunja und die Landesstraße Antholz bei Antholz-Mittertal. Die Umleitungen sind jeweils ausgeschildert. Gute und sichere Fahrt!

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1: Guten Morgen, liebe Sorgen. Die lassen wir hinter uns und gehen straight weiter mit Top Hits und Classic Hits. Zum Beispiel die Italo Brothers und John Farnham haben wir jetzt für euch im Mix. Kommt gut rein in diesen schönen Donnerstag.

0: Apropos Sommer. Sommer, da hat man einfach auch ein bisschen mehr Lust, noch mehr als sonst unter dem Jahr, was zu unternehmen. Überhaupt Start der zweiten Wochenhälfte. Heißt, es ist Freitag Junior und ja, morgen schon so langsam das Wochenende in Aussicht. Da möchte man heute vielleicht umso mehr was unternehmen. Was ihr unternehmen könnt heute nach eurem Feierabend, da schauen wir jetzt hin. Denn Kollege Simon Waldner hat sich für uns informiert.
1: Wenn ist denn das Konzert?
2: Was läuft denn in China?
1: Mann, die geile Fete, wenn ist denn das nochmal?
2: Nein, ich krieg nie was mit.
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4: Angenehmen Donnerstag. Schönen guten Morgen, Sandra. Ja, heute die zweite Wochenhälfte, die starten wir richtig gut, nämlich in Bozen mit lässigen Aperitivo Vibes. Brasserie 1857 lädt heute natürlich vor der Messe wieder ein zu lässigen Aperitivo Vibes. Luca Venus steht an den Plattentellern, dazu eine Show von Marcello Dolce Vita. Heute nicht verpassen und bei der Brasserie in Bozen vorbeischauen und lässige Aperitivo Vibes genießen. Weiter geht's heute aber vielleicht auch in Gummer für euch. Ab 16 Uhr öffnet nämlich das Planetarium zu einem Abenteuerplanetarium. Unter der Kuppel warten nämlich beeindruckende 360-Grad-Projektionen, die ferne Galaxien, Sterne und die Wunder unseres Sonnensystems lebendig werden lassen. Im Planetarium in Gummer heute ab 16 Uhr. Weiter geht's zu einem Sommerfest heute, nämlich im Rahmen des Gondeldinners bei der Schwemmalm im Ultental. Wer fürs Gondeldinner zum Beispiel jetzt keinen Platz mehr gefunden hat, das ist nämlich ausverkauft, kann beim Sommerfest, das eben das Gondeldinner begleitet, noch dabei sein. Spielen tut dort die Band Karussell, dementsprechend gute Musik, absolut garantiert. Und ein toller Südtiroler Sommerabend, der kann dort genossen werden, heute ab 18 Uhr an der Talstation bei der Umlaufbahn Schwemmalm. Und unser Filmtipp, der führt uns heute noch in den Filmclub nach Bozen. Ab 20 Uhr läuft der Dokumentarfilm Calle Malaga, ein Zuhause im Tanga. Der Film begleitet Menschen in Tanga und erzählt vom Alltag, Identität und dem Leben zwischen verschiedenen Kulturen. Dabei entsteht ein sehr persönliches Bild einer Stadt, die seit jeher von Begegnung, Migration und unterschiedlichen Lebensgeschichten geprägt ist. Hat im Filmclub in Bozen Dokumentarstreifen ab 20 Uhr. Viel Spaß!
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0: 10 Minuten vor 10 ist es gleich und das war Bruno Mars. Guten Morgen bei uns. Es geht weiter mit Wetter und viele denken sich vielleicht, hä, die hat heute schon den ganzen Morgen über das Wetter gesprochen. Aber ja, ist halt mal so, wenn es so schön ist. Sommerlich, heiß, die nächste Hitzewelle rollt an und einfach nur, ja, Sommer. Ich habe mir jetzt aber professionelle Hilfe an die Seite geholt, nämlich Meteorologe Philipp Tartarotti ist jetzt hier bei mir. Mit ihm sprechen wir nochmal ganz genau übers Wetter. Hallo Philipp.
1: Guten Morgen, grüß Gott.
0: Ja Philipp, es wartet auf uns ein richtig, richtig schöner sommerlicher Donnerstag.
1: Ja, der heutige Vormittag verläuft verbreitet, strahlend sonnig. Nur ganz im Nordosten Südtirols, also im Ahrntal, gibt es nennenswerte Wolken. Ab Mittag entwickeln sich über den Bergen dann ein paar größere Quellwolken und am Nachmittag und Abend sind daraus auch örtliche Regenschauer oder Gewitter möglich.
0: Wie heiß wird's denn?
1: Ja, die Temperaturen steigen im Vergleich zu gestern weiter an. Heute wären es 30 Grad im Wipptal bis 34 Grad im Etschtal. Mhm. Und auch auf den Bergen wird es sehr warm, mit 18 Grad in 2000 Metern.
0: Und Richtung Wochenende, wie geht's denn da wettertechnisch gesehen weiter?
1: Da wird es noch etwas heißer, mit Höchstwerten bis 36 Grad. Vormittags ist es dazu jeweils sehr sonnig. Nachmittags und abends muss man dann mit örtlichen Hitzegewittern rechnen.

Biscuit heute als Abschiedssong Behind Blue Eyes. Denn das war's auch schon wieder von uns. Es ist 3:03. Schönen restlichen Donnerstag. Wir hören uns morgen wieder, dann mit Kollege Simon Waldner ab 6.30 Uhr und mit einer neuen Folge Knack den Simon. Gerne mit dabei sein. Ich wünsche euch einen schönen sommerlichen Tag. Tschüss und

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1: Netanyahu unter Druck, Iran-Krieg wird zum Bumerang. Zweites Todesopfer bei Motorradunfall auf Benzerjochstraße. Das Wetter heute in Südtirol sonnig, später einzelne Gewitter.
0: Redakteurin im Studio Hannelore Plunger.
1: Einen schönen Vormittag. Einen umfassenden Sieg über den Iran hat der Israels Ministerpräsident Netanyahu seinem Volk in Aussicht gestellt. Die von ihm zu Kriegsbeginn formulierten Maximalziele waren die Beseitigung der iranischen Nuklear- und Raketenbedrohung sowie eine nachhaltige Schwächung, vielleicht sogar ein Sturz der iranischen Führung. Fast 4 Monate später fällt die Bilanz jedoch ernüchternd aus. Nach Ansicht vieler Kritiker sind die hochgesteckten Kriegsziele verfehlt worden. In der Nacht wurde bekannt, dass Trump und der iranische Präsident Pezeshkian ein Rahmenabkommen zur Beendigung des Krieges unterzeichnet haben. Es soll laut Vermittlerstaat Pakistan mit sofortiger Wirkung in Kraft treten. Zugleich hat das Verhältnis Israels zu seinem wichtigsten Verbündeten erheblichen Schaden genommen. Wenige Monate vor einer richtungsweisenden Parlamentswahl steht Netanyahu damit innenpolitisch so stark unter Druck wie seit langem nicht mehr. Russland hat erneut mehrere Raketen auf Kiew abgefeuert. Augenzeugen hörten zunächst Alarmsirenen, dann eine Rakete und 2 Explosionen. Menschen liefen in Richtung Schutzräume. Der Angriff folgt auf den G7-Gipfel in Evian, bei dem die Staats- und Regierungschefs am Dienstag und Mittwoch ihre Unterstützung für die Ukraine bekräftigt hatten. Präsident Zelensky hatte dort als Gast teilgenommen. Die G7-Staaten kündigten zusätzliche Luftabwehrlieferungen und weitere Sanktionen gegen Russland an. Eine Mehrheit aus Christdemokraten, rechten und rechtsextremen Fraktionen, darunter auch die AfD, stimmte in Straßburg für die Rückführungsverordnung. Sozialdemokraten, Grüne und Linke lehnten diese ab. Kern des Gesetzes sind Rückführungszentren außerhalb der EU, sogenannte Return Hubs. Dorthin sollen Menschen ohne Aufenthaltsrecht gebracht werden, die nicht in ihre Herkunftsländer zurückgeführt werden können, etwa weil Staaten die Rücknahme verweigern. Außerdem stimmten die Abgeordneten gegen die Pläne der EU-Kommission, die Tabaksteuern anzuheben. Nach dem folgenschweren Unfall auf der Benzerjochstraße gilt es, ein zweites Todesopfer zu beklagen. Nachdem ein Motorradfahrer aus Deutschland noch am Unfallort seinen Verletzungen erlegen war, starb ein zweites Unfallopfer aus England kurz nach dem Abtransport mittels Rettungshubschrauber. Der fatale Unfall ereignete sich in der letzten Kurve unterhalb des Passes gegen 16.30 Uhr auf Sarner Seite. Die Engländer fuhren talwärts die Bundesdeutschen Richtung Bass, als es zum folgenschweren Unfall kam. Aus zunächst nicht geklärter Ursache stießen 2 Biker frontal zusammen. In Bozen sorgt eine verstärkte Kontrolltätigkeit der Stadtpolizei derzeit für Unmut unter vielen Roller- und Motorradfahrern. In den vergangenen Tagen wurden vermehrt Strafen für Fahrzeuge ausgestellt, die auf Gehsteigen oder in nicht erlaubten Bereichen abgestellt waren. Die Betroffenen kritisieren vor allem den Mangel an geeigneten Stellplätzen in der Innenstadt. Der Kommandant der Stadtpolizei, Biras, weist die Kritik zurück. Die Beamten würden ausschließlich dort einschreiten, wo das Parken laut Straßenverkehrsordnung verboten sei. Der Tunnel an der Meraner Umfahrung soll noch heuer eröffnet werden. Die Arbeiten an der Nordwestumfahrung von Meran haben die entscheidende Schlussphase erreicht. Derzeit sind 220 Mitarbeiter täglich auf der Baustelle im Einsatz. Neben den abschließenden Bauarbeiten werden vor allem die technischen Anlagen installiert und in Betrieb genommen.
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1: Lorenzo Musetti wird auch beim Rasenklassiker in Wimbledon nicht antreten können. Der Italiener teilte mit, dass seine beim ATP 1000 Masters in Rom erlittene Muskelverletzung am linken Bein noch nicht auskuriert ist. Carlos Alcaraz Comeback wird frühestens während der amerikanischen Hartplatzsaison erfolgen. Alcaraz wird in Barcelona zu einer erneuten Untersuchung erwartet. Die Untersuchungen sollen den Zustand des Handgelenks bewerten. Derzeit werden 3 mögliche Turniere in Betracht gezogen. Die ersten beiden Optionen liegen in der Woche ab dem 27. Juli. Das waren die aktuellen Themen zur Stunde.
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1: Zunächst ist es strahlend sonnig und meist wolkenlos. Im Tagesverlauf bilden sich über den Bergen Quellwolken und am Nachmittag kommt es zu örtlichen Regenschauern oder Gewittern. Die Temperaturen legen weiter zu und steigen auf 30 bis 34 Grad. Die Wettervorschau. Am Freitag geht es mit viel Sonnenschein weiter. In der zweiten Tageshälfte muss man mit ein paar Hitzegewittern rechnen. Der Samstag bringt hochsommerliche Verhältnisse. Anfangs herrscht strahlender Sonnenschein, am Nachmittag steigt die Gewitterneigung an. Viel Sonnenschein mit nur einzelnen Gewittern am Nachmittag bringt der Sonntag. Es wird heiß. Am Montag setzt sich das hochsommerliche Wetter fort. Meist scheint die Sonne. Im Laufe des Nachmittags entwickeln sich einzelne Hitzegewitter.
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2: Einen schönen Vormittag aus der Landesverkehrsmeldezentrale. Auf der Brenner Autobahn kommen Sie gut voran. Die Landesstraße Kassel-Rutweibruck ist zwischen der Abzweigung Dissens und der Abzweigung St. Oswald nach Mohrenabgängen weiterhin gesperrt. Allen unterwegs eine angenehme und sichere Fahrt.
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1: Mit Hannelore Plunger einen schönen Vormittag. 560 Kerzen wurden heute um 7 im Bozner Dom für Südtirols Maturantinnen und Maturanten entzündet. Eltern, Großeltern, Geschwister, Freunde sowie die Schüler selbst beteiligten sich an der ersten Matura-Kerzenaktion in Südtirol. In Bozen sorgt eine verstärkte Kontrolltätigkeit der Stadtpolizei derzeit für Unmut unter vielen Roller- und Motorradfahrern. In den vergangenen Tagen wurden vermehrt Strafen für Fahrzeuge ausgestellt, die auf Gehsteigen oder in nicht erlaubten Bereichen abgestellt waren. Biblio24 ist eine Online-Bibliothek, die Nutzer rund 27.000 deutschsprachige digitale Bücher, Hörbücher, Zeitungen und Zeitschriften zur Ausleihe bietet. Als Angebot der Südtiroler Bibliotheken ist sie kostenlos über einen gültigen Leseausweis und rund um die Uhr zugänglich. Zum Sport. Gestern wurde Matteo Lovisa als neuer Sportdirektor beim FC Südtirol vorgestellt. Als Favorit auf den neuen Cheftrainerposten galt bis dato Giorgio Gorgone. Doch heute berichtete die Gazzetta dello Sport, dass Davide Possanzini der neue FCS-Coach werden soll. Mehr dazu in den Nachrichten zur vollen Stunde. Und nun zum Wetter. Zunächst ist es strahlend sonnig und meist wolkenlos. Im Tagesverlauf bilden sich über den Bergen Quellwolken und am Nachmittag kommt es zu örtlichen Regenschauern oder Gewittern. Die Temperaturen legen weiter zu und steigen auf 30 bis 34 Grad. Die Temperaturen zurzeit in Jenesien 22 Grad, St. Waldburg 19, Deutschenhofen 20 und Kaltern 24 Grad.
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2: Einen schönen Vormittag aus der Landesverkehrsmeldezentrale. Auf der Brenner Autobahn kommen Sie gut voran. Die Landesstraße Kassel-Rutweibruck ist zwischen der Abzweigung Dissens und der Abzweigung St. Oswald nach Mohrenabgängen weiterhin gesperrt. Allen unterwegs eine angenehme und sichere Fahrt.
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1: Ukraine greift erneut Moskauer Raffinerie an. 560 Kerzen für Maturanten. Das Wetter heute in Südtirol sonnig, später einzelne Gewitter.
0: Redakteurin im Studio, Hannelore Plunger.
1: Einen schönen Vormittag. Bei einem schweren ukrainischen Drohnenangriff ist heute zum zweiten Mal binnen einer Woche eine Raffinerie in Moskau in Brand geraten. Videos in Online-Diensten zeigten große schwarze Rauchsäulen über der Stadt. Die Flugabwehr der russischen Hauptstadt hat mehr als 180 Drohnen abgefangen, teilte Bürgermeister Sobjanin mit. Die Ölraffinerie im Südosten Moskaus gehört zu Gazprom Neft und ist eine der größten Anlagen in Russland mit einer Verarbeitungskapazität von 11 Millionen Tonnen im Jahr. Sie deckt einen bedeutenden Teil der Treibstoffversorgung Moskaus ab. Den offiziellen Angaben zufolge wurden auch ein Wohnhaus und ein großer Gartenfachmarkt in Moskau getroffen. NATO-Generalsekretär Mark Rutte hat gestern in Brüssel bestätigt, dass die USA künftig weniger militärische Ressourcen für Abschreckung und Verteidigung unter NATO-Kommando in Bereitschaft halten werden. Diese gelte ab sofort, ergänzte Rutte heute früh vor einem Treffen der NATO-Verteidigungsminister. Man habe die Arbeitsteilung im Bereich der konventionellen Streitkräfte überprüft und sehe, dass die europäischen Verbündeten und Kanada bereit, willens und in der Lage seien, mehr zu leisten. Auf dieser Grundlage hätten die USA ihre Zusagen angepasst. Mit seiner ersten Zinsentscheidung als Chef der US-Notenbank Federal Reserve hat Kevin Warsh viele Beobachter überrascht, darunter auch US-Präsident Donald Trump. Der Zentralbankrat stimmte angesichts der erhöhten Inflation geschlossen für eine erneute Zinspause und ließ damit die Spanne zum vierten Mal in diesem Jahr bei 3,5 bis 3,75%. 560 Kerzen wurden heute um 7 Uhr im Bozener Dom für Südtirols Maturanten entzündet. Eltern, Großeltern, Geschwister, Freunde sowie Schüler selbst beteiligten sich an der ersten Matura-Kerzenaktion in Südtirol. Zeitgleich mit dem Entzünden der Kerzen wurden persönliche Segensgrüße per WhatsApp verschickt. Die Aktion Be Blessed wurde erstmals in Südtirol durchgeführt und übertraf die Erwartungen der Organisatoren deutlich. In Bozen sorgt eine verstärkte Kontrolltätigkeit der Stadtpolizei derzeit für Unmut unter vielen Roller- und Motorradfahrern. In den vergangenen Tagen wurden vermehrt Strafen für Fahrzeuge ausgestellt, die auf Gehsteigen oder in nicht erlaubten Bereichen abgestellt waren. Die Betroffenen kritisieren vor allem den Mangel an geeigneten Stellplätzen in der Innenstadt. Der Kommandant der Stadtpolizei Biras weist die Kritik zurück. Die Beamten würden ausschließlich dort einschreiten, wo das Parken laut Straßenverkehrsordnung verboten sei. Biblio24 ist eine Online-Bibliothek, die Nutzern rund 27.000 deutschsprachige digitale Bücher, Hörbücher, Zeitungen und Zeitschriften zur Ausleihe bietet. Als Angebot der Südtiroler Bibliotheken ist sie kostenlos über einen gültigen Leseausweis und rund um die Uhr zugänglich. Die Titel der landesweiten Sommerleseaktion Lies mich, Legge mich stehen ebenfalls zur Ausleihe zur Verfügung.
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1: Gestern wurde Matteo Lovisa als neuer Sportdirektor beim FC Südtirol vorgestellt. Als Favorit auf den neuen Cheftrainerposten galt bis dato Giorgio Gorgone. Doch heute berichtete die Gazzetta dello Sport, dass Davide Possanzini der neue FCS-Coach werden soll. Auch die Serie B-Rivalen Sampdoria und Catanzaro sollen an Possanzini interessiert gewesen sein. Doch laut übereinstimmenden Medienberichten soll sich der 50-Jährige für den FC Südtirol entschieden haben. Das waren die aktuellen Themen zur Stunde.
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1: Zunächst ist es strahlend sonnig und meist wolkenlos. Im Tagesverlauf bilden sich über den Bergen Quellwolken und am Nachmittag kommt es zu örtlichen Regenschauern oder Gewittern. Die Temperaturen legen weiter zu und steigen auf 30 bis 34 Grad. Die Wettervorschau. Am Freitag geht es mit viel Sonnenschein weiter. In der zweiten Tageshälfte muss man mit ein paar Hitzegewittern rechnen. Der Samstag bringt hochsommerliche Verhältnisse. Anfangs herrscht strahlender Sonnenschein, am Nachmittag steigt die Gewitterneigung an. Viel Sonnenschein mit nur einzelnen Gewittern am Nachmittag bringt der Sonntag, es wird heiß. Am Montag setzt sich das hochsommerliche Wetter fort. Meist scheint die Sonne, im Laufe des Nachmittags entwickeln sich einzelne Hitzegewitter.
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2: Daniel Hofer begrüßt Sie auf der Landesverkehrsmeldezentrale. Auf der Gardataler Staatsstraße zwischen Zwischenwasser und Bikolain gibt es zeitweilige Sperren bis zu 30 Minuten wegen Feldsicherungsarbeiten. Es kommt zu Staus und Wartezeiten. Weitere Verzögerungen wegen Arbeiten auf der Stadtstraße im oberen Finchgau bei Schloderns, auf der Brenner Stadtstraße nördlich von Fahren und auf der Grödner Stadtstraße zwischen Weidbruck und Pontives bei Brembach. Folgende Straßen sind wegen Arbeiten gesperrt: die Landesstraße Oberecken zwischen Ecken und Oberecken, die Landesstraße Kastelroth-Weidbruck zwischen der Abzweigung Dissens und der Abzweigung St. Oswald, die Landesstraße Weltschellen-Untermoy auf der Höhe von Costa-Lunja und die Landesstraße Antholz bei Antholz-Mittertal. Die Umleitungen sind jeweils ausgeschildert. Gute und sichere Fahrt!
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1: Mit Hannelore Blung einen schönen Tag. 560 Kerzen wurden heute um 7 Uhr im Bozner Dom für Südtirols Maturanten entzündet. Eltern, Großeltern, Geschwister, Freunde sowie Schüler selbst beteiligten sich an der ersten Matura-Kerzenaktion in Südtirol. Biblio24 ist eine Online-Bibliothek, die Nutzern rund 27.000 deutschsprachige digitale Bücher, Hörbücher, Zeitungen und Zeitschriften zur Ausleihe bietet. Als Angebot der Südtiroler Bibliotheken ist sie kostenlos über einen gültigen Leseausweis und rund um die Uhr zugänglich. Wer auf einer Verpackung klimaneutral, umweltfreundlich oder 100% kompostierbar schreibt, muss das künftig beweisen können. Ab 27. September gilt in ganz Europa das Greenwashing-Verbot. Der Verbraucherschutzverein Robin begrüßt diesen längst überfälligen Schritt. Zum Sport. Tschechien und Südafrika duellieren sich heute um 18 Uhr in Atlanta. Die Schweiz ist in Los Angeles gegen Bosnien-Herzegowina um 21 Uhr Favorit. In Vancouver trifft um Mitternacht Kanada auf Katar. Mehr dazu in den Nachrichten zur vollen Stunde. Und nun zum Wetter. Zunächst ist es strahlend sonnig und meist wolkenlos. Im Tagesverlauf bilden sich über den Bergen Quellwolken und am Nachmittag bzw. Abend kommt es zu örtlichen Regenschauern oder Gewittern. Die Temperaturen legen weiter zu und steigen auf 30 bis 34 Grad. Die Temperaturen zurzeit in Bozen und Meran 27 Grad, Brixen 26, Bruneck 22 und Sterzing 23 Grad.
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2: Daniel Hofer begrüßt Sie auf der Landesverkehrsmeldezentrale. Auf der Gardataler Staatsstraße zwischen Zwischenwasser und Bicolain gibt es zeitweilige Sperren bis zu 30 Minuten wegen Feldsicherungsarbeiten. Es kommt zu Staus und Wartezeiten. Weitere Verzögerungen wegen Arbeiten auf der Stadtstraße im oberen Finchgau bei Schluderns, auf der Brenner Stadtstraße nördlich von Fahren und auf der Gröner Stadtstraße zwischen Weidbruck und Pontives bei Brembach. Folgende Straßen sind wegen Arbeiten gesperrt: die Landesstraße Oberecken zwischen Ecken und Oberecken, die Landesstraße Kastelroth-Weidbruck zwischen der Abzweigung Tissens und der Abzweigung St. Oswald, die Landesstraße Weltschellen-Untermoy auf der Höhe von Costa-Lunja und die Landesstraße Antholz bei Antholz-Mittertal. Die Umleitungen sind jeweils ausgeschildert. Gute und sichere Fahrt!

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1: Ukraine greift erneut Moskauer Raffinerie an. Für die Maturanten brennen 560 Kerzen im Bozner Dom. Das Wetter heute in Südtirol sonnig, später einzelne Gewitter.
0: Redakteurin im Studio Hannelore Plunger.
1: Einen schönen Tag. Bei einem schweren ukrainischen Drohnenangriff ist heute zum zweiten Mal binnen einer Woche eine Raffinerie in Moskau in Brand geraten. Videos in Online-Diensten zeigten große schwarze Rauchsäulen über der Stadt. Die Flugabwehr der russischen Hauptstadt hat mehr als 180 Drohnen abgefangen, teilte Bürgermeister Sobjanin mit. Die Ölraffinerie im Südosten Moskaus gehört zu Gazprom Neft und ist eine der größten Anlagen in Russland mit einer Verarbeitungskapazität von 11 Millionen Tonnen im Jahr. Sie deckt einen bedeutenden Teil der Treibstoffversorgung Moskaus ab. Den offiziellen Angaben zufolge wurden auch ein Wohnhaus und ein großer Gartenfachmarkt in Moskau getroffen. NATO-Generalsekretär Mark Rutte hat gestern in Brüssel bestätigt, dass die USA künftig weniger militärische Ressourcen für Abschreckung und Verteidigung unter NATO-Kommando in Bereitschaft halten werden. Diese gelte ab sofort, ergänzte Rutte heute früh vor einem Treffen der NATO-Verteidigungsminister. Man habe die Arbeitsteilung im Bereich der konventionellen Streitkräfte überprüft und sehe, dass die europäischen Verbündeten und Kanada bereit, willens und in der Lage seien, mehr zu leisten. Auf dieser Grundlage hätten die USA ihre Zusagen angepasst. Ausländische Arbeitnehmer in Trentino, Südtirol haben im Jahr 2025 insgesamt 145,1 Millionen Euro in ihre Herkunftsländer überwiesen. Während die Summe in Südtirol leicht anstieg, ging sie im Trentino spürbar zurück. Das Land, in das die meisten Überweisungen flossen, war Pakistan mit 24 Millionen Euro. Aus Südtirol wurden im Jahr 2025 Überweisungen im Gesamtwert von 90,2 Millionen Euro getätigt, was einem Anstieg von rund 382.000 Euro im Vergleich zu 2024 entspricht. Aus dem Trentino wurden im Jahr 2025 hingegen deutlich weniger Gelder überwiesen, insgesamt 54,9 Millionen Euro, was einen Rückgang von fast 1,5 Millionen Euro im Vergleich zu 2024 bedeutet. 560 Kerzen wurden heute um 7 Uhr im Bozner Dom für Südtirols Maturanten entzündet. Eltern, Großeltern, Geschwister, Freunde sowie Schüler selbst beteiligten sich an der ersten Matura-Kerzenaktion in Südtirol. Zeitgleich mit dem Entzünden der Kerzen wurden persönliche Segensgrüße per WhatsApp verschickt. Die Aktion Be Blessed wurde erstmals in Südtirol durchgeführt und übertraf die Erwartungen der Organisatoren deutlich. Biblio24 ist eine Online-Bibliothek, die Nutzern rund 27.000 deutschsprachige digitale Bücher, Hörbücher, Zeitungen und Zeitschriften zur Ausleihe bietet. Als Angebot der Südtiroler Bibliotheken ist sie kostenlos über einen gültigen Leseausweis und rund um die Uhr zugänglich. Die Titel der landesweiten Sommerleseaktion Lies mich, Legimi stehen ebenfalls zur Ausleihe zur Verfügung. Sigrid Klotz vom Amt für Bibliotheken.
2: Die Biblio24 beinhaltet Medien für Kinder, Jugendliche und Erwachsene. Die Medien können über eine App namens Onleihe oder über die Website www.biblio24.it direkt aufs Handy, das Tablet, den E-Book-Reader oder natürlich auch auf den Rechner heruntergeladen werden.
1: Wer auf einer Verpackung klimaneutral, umweltfreundlich oder 100% kompostierbar schreibt, muss das künftig beweisen können. Ab 27. September gilt in ganz Europa das Greenwashing-Verbot. Der Verbraucherschutzverein Robin begrüßt diesen längst überfälligen Schritt und fordert, dass auf das Papier nun Daten folgen. Walter Andreas von Robin.
3: Jahrzehntelang konnten Unternehmen mit unbelegten Begriffen wie klimaneutral oder umweltfreundlich das Umweltgewissen der Konsumenten schlichtweg kaufen. Mit der neuen Regelung müssen Behauptungen nun wissenschaftlich belastbar und zertifiziert sein. Das stärkt endlich die Entscheidungsfreiheit der Konsumenten und sorgt für mehr Fairness im Wettbewerb.
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1: Tschechien und Südafrika duellieren sich heute um 18 Uhr in Atlanta. Für Tschechien und Südafrika ist der Druck vor dem ersten direkten Aufeinandertreffen bei einer WM durch die Auftaktniederlagen noch einmal gewachsen. Bei der Fußball-WM ist vor dem zweiten Spielen in der Gruppe B nach den beiden 1:1 zum Auftakt alles offen. Die Schweiz ist in Los Angeles gegen Bosnien-Herzegowina um 21 Uhr Favorit und will nach dem Remis zum Auftakt gegen Katar den ersten Sieg einfahren. Dasselbe gilt für Bosnien, das zum Auftakt von WM Co-Gastgeber Kanada Remis spielte. In Vancouver trifft um Mitternacht Kanada auf Katar. Nach dem stimmungsvollen Start in Toronto beim 1:1 gegen Bosnien-Herzegowina setzen die Kanadier im Kampf um ihren ersten Matchsieg bei einer WM wieder auf die lautstarke Fanunterstützung. Mexiko empfängt Südkorea im Guadalajara-Stadion zum zweiten Spieltag der Gruppe A mit Anstoß in den frühen Morgenstunden am Freitag 3 Uhr, nachdem beide Nationen ihr jeweiliges Auftaktspiel gewannen und mit je 3 Punkten an der Tabellenspitze der Gruppe stehen.
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1: Das waren die aktuellen Themen zur Stunde.
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1: Zunächst ist es strahlend sonnig und meist wolkenlos. Im Tagesverlauf bilden sich über den Bergen Quellwolken und am Nachmittag bzw. Abend kommt es zu örtlichen Regenschauern oder Gewittern. Die Temperaturen legen weiter zu und steigen auf 30 bis 34 Grad. Die Wettervorschau. Der Vormittag morgen bringt sehr sonnige und oft wolkenlose Verhältnisse. Am Nachmittag entladen sich aus den Quellwolken stellenweise Hitzegewitter. Am Nachmittag wird es heiß mit 31 bis 35 Grad. Auch der Samstag bringt hochsommerliche Verhältnisse. Anfangs herrscht strahlender Sonnenschein. Am Nachmittag steigt die Gewitterneigung an. Viel Sonnenschein mit ein paar Gewittern am Nachmittag bringt auch der Sonntag. Es wird heiß. Am Montag setzt sich das hochsommerliche Wetter fort. Meist scheint die Sonne. Im Laufe des Nachmittags entwickeln sich ein paar Hitzegewitter. Der Dienstag bringt viel Sonne. Die Gewitterneigung geht voraussichtlich zurück.
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4: Hier ist die Landesverkehrsmeldezentrale. Guten Tag. Auf der Brenner Autobahn in Richtung Norden zwischen Trent Nord und Bozen Nord Kolonnenverkehr wegen Überlastung. Auf der Finchgauer Stadtstraße in Richtung Reschen zwischen Algund und Bartschins Stau wegen Überlastung und zwischen Goldrain und Schlanders Stau wegen einer Baustelle. Auf der Gardataler Stadtstraße in Richtung Norden zwischen Picolain und Zwischenwasser Stau wegen einer Baustelle. Die Landesstraße Kastelroth-Weidbruck ist zwischen der Abzweigung Dissens und der Abzweigung St. Oswald nach Mohren Abgängen weiterhin gesperrt. Gute Fahrt!
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1: Mit Hannelore Plunger einen schönen Tag. Mit Sonntag, 21. Juni, beginnt auf der Finchgerbahn ein neues Kapitel. Zwischen Lars und Malz wird erstmals ein neuer elektrischer Triebzug des Typs Coradia Stream im Fahrgastbetrieb eingesetzt. Damit beginnt die schrittweise Einführung des elektrischen Bahnbetriebs im oberen Finchgau. 560 Kerzen wurden heute um 7 im Bozner Dom für Südtirols Maturanten entzündet. Eltern, Großeltern, Geschwister, Freunde sowie Schüler beteiligten sich an der ersten Matura-Kerzenaktion in Südtirol. Wer auf einer Verpackung klimaneutral, umweltfreundlich oder 100% kompostierbar schreibt, muss das künftig beweisen können. Ab 27. September gilt in ganz Europa das Greenwashing-Verbot. Zum Sport. Tschechien und Südafrika duellieren sich heute um 18 Uhr in Atlanta. Die Schweiz ist in Los Angeles gegen Bosnien-Herzegowina um 21 Uhr Favorit. In Vancouver trifft um Mitternacht Kanada auf Katar. Mehr dazu in den Nachrichten zur vollen Stunde. Und nun zum Wetter. Zunächst ist es strahlend sonnig und meist wolkenlos. Im Tagesverlauf bilden sich über den Bergen Quellwolken und am Nachmittag bzw. Abend kommt es zu örtlichen Regenschauern oder Gewittern. Die Temperaturen legen weiter zu und steigen auf 30 bis 34 Grad. Die Temperaturen zurzeit in Toblach 27 Grad, Naturnsonn Ponzoll 28 und Franzensfeste ebenfalls 27 Grad.
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2: Hier ist die Landesverkehrsmeldezentrale. Guten Tag. Auf der Brenner Autobahn in Richtung Norden zwischen Trient Nord und Bozen Nord Kolonnenverkehr wegen Überlastung. Auf der Finchgauer Stadtstraße in Richtung Reschen zwischen Algund und Bartschins Stau wegen Überlastung und zwischen Goldrain und Schlanders Stau wegen einer Baustelle. Auf der Gardataler Stadtstraße in Richtung Norden zwischen Picolain und Zwischenwasser Stau wegen einer Baustelle. Die Landesstraße Kastelroth-Weidbruck ist zwischen der Abzweigung Dissens und der Abzweigung St. Oswald nach Mohrenabgängen weiterhin gesperrt. Gute Fahrt!

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1: Gemischte Reaktionen zu Iran-Abkommen. Bei Finchka Bahn neuer Elektrozug ab Sonntag im Einsatz. Das Wetter heute in Südtirol sonnig, später einzelne Gewitter.
0: Redakteurin im

0: Studio Hannelore Plunger.
1: Einen schönen Tag. Mit der Unterzeichnung einer Absichtserklärung haben US-Präsident Trump und sein iranischer Amtskollege Pezeshkian in der Nacht auf heute einen ersten Schritt zur Beendigung des Iran-Krieges gemacht. Die Reaktionen sind gemischt, es gibt weiterhin viele offene Fragen. Hoffnung auf einen baldigen Frieden äußerten die Staats- und Regierungschefs, deren Abschlussdinner in Schloss Versailles Trump zur Bühne für die Unterzeichnung des Abkommens nutzte. Das unterzeichnete Abkommen ebne den Weg für dauerhaften Frieden und werde zu einem Rückgang der Energiepreise führen, sagte Frankreichs Präsident Macron. Auch NATO-Generalsekretär Mark Rutte begrüßte in einer ersten Reaktion das nun unterzeichnete Memorandum. Das sehe nach einem großartigen Deal für den Iran und einem schrecklichen Deal für die USA aus, zitierte CNN indes den demokratischen Senator Adam Schiff. Geht es nach dem demokratischen Minderheitsführer im Senat, Schumer, werde das Abkommen als eine der größten Katastrophen der USA angesehen werden, und zwar deshalb, weil Trump diesen Krieg begonnen hat, aber nicht gewusst habe, wie er ihn beenden soll. Seit heute früh tagen die NATO-Verteidigungsminister in Brüssel. Dabei geht es vor allem um das Thema, wie die Europäer mit ihrer Aufrüstung vorankommen und wie viel Geld sie in ihre Verteidigung investieren. Kritik kam von US-Verteidigungsminister Hegseth. Er forderte von den europäischen NATO-Verbündeten mehr Eigenverantwortung. Zudem kündigte er an, dass die Präsenz der US-Truppen in Europa umfassend überprüft werden soll. Ausländische Arbeitnehmer im Trentino Südtirol haben im Jahr 25 insgesamt 145,1 Millionen Euro in ihre Herkunftsländer überwiesen. Während die Summe in Südtirol leicht anstieg, ging sie im Trentino spürbar zurück. Das Land, in das die meisten Überweisungen flossen, war Pakistan mit 24 Millionen Euro. Aus Südtirol wurden im Jahr 25 Überweisungen im Gesamtwert von 90,2 Millionen Euro getätigt, was einem Anstieg von rund 382.000 Euro im Vergleich zu 2024 entspricht. Aus dem Trentino wurden im Jahr 25 hingegen deutlich weniger Gelder überwiesen, insgesamt 54,9 Millionen Euro, was einen Rückgang von fast 1,5 Millionen Euro im Vergleich zu 2024 bedeutet. Mit Sonntag, 21. Juni, beginnt auf der Finchkerbahn ein neues Kapitel. Zwischen Laas und Mals wird erstmals ein neuer elektrischer Triebzug des Typs Coradia Stream im Fahrgastbetrieb eingesetzt. Damit beginnt die schrittweise Einführung des elektrischen Bahnbetriebs im oberen Finchgau. Die neuen Züge bilden die Grundlage für den künftigen Ausbau des Bahnangebots im Finchgau. 560 Kerzen wurden heute um 7 Uhr im Bozner Dom für Südtirols Maturanten entzündet. Eltern, Großeltern, Geschwister, Freunde sowie Schüler selbst beteiligten sich an der ersten Matura-Kerzenaktion in Südtirol. Zeitgleich mit dem Entzünden der Kerzen wurden persönliche Segensgrüße per WhatsApp verschickt. Die Aktion Be Blessed wurde erstmals in Südtirol durchgeführt und übertraf die Erwartungen der Organisatoren deutlich. Biblio24 ist eine Online-Bibliothek, die Nutzern rund 27.000 deutschsprachige digitale Bücher, Hörbücher, Zeitungen und Zeitschriften zur Ausleihe bietet. Als Angebot der Südtiroler Bibliotheken ist sie kostenlos über einen gültigen Leseausweis und rund um die Uhr zugänglich. Die Titel der landesweiten Sommerleseaktion Lies mich, Legi mi stehen ebenfalls zur Ausleihe zur Verfügung. Sigrid Klotz vom Amt für Bibliotheken.
2: Die Biblio24 beinhaltet Medien für Kinder, Jugendliche und Erwachsene. Die Medien können über eine App namens Onleihe oder über die Website www.biblio24.it direkt aufs Handy, das Tablet, den E-Book-Reader oder natürlich auch auf den Rechner heruntergeladen werden.
1: Wer auf einer Verpackung klimaneutral, umweltfreundlich oder 100% kompostierbar schreibt, muss das künftig beweisen können. Ab 27. September gilt in ganz Europa das Greenwashing-Verbot. Der Verbraucherschutzverein Robin begrüßt diesen längst überfälligen Schritt und fordert, dass auf das Papier nun Daten folgen. Walter Andreas von Robin.
3: Jahrzehntelang konnten Unternehmen mit unbelegten Begriffen wie klimaneutral oder umweltfreundlich das Umweltgewissen der Konsumenten schlichtweg kaufen. Mit der neuen Regelung müssen Behauptungen nun wissenschaftlich belastbar und zertifiziert sein. Das stärkt endlich die Entscheidungsfreiheit der Konsumenten und sorgt für mehr Fairness im Wettbewerb.
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1: Tschechien und Südafrika duellieren sich heute um 18 Uhr in Atlanta. Für Tschechien und Südafrika ist der Druck vor dem ersten direkten Aufeinandertreffen bei einer WM durch die Auftaktniederlagen noch einmal gewachsen. Bei der Fußball-WM ist vor dem zweiten Spielen in der Gruppe B nach den beiden 1:1 zum Auftakt alles offen. Die Schweiz ist in Los Angeles gegen Bosnien-Herzegowina um 21 Uhr Favorit und will nach dem Remis zum Auftakt gegen Katar den ersten Sieg einfahren. Dasselbe gilt für Bosnien, das zum Auftakt von WM-Co-Gastgeber Kanada Remis spielte. In Vancouver trifft um Mitternacht Kanada auf Katar. Nach dem stimmungsvollen Start in Toronto beim 1:1 gegen Bosnien-Herzegowina setzen die Kanadier im Kampf um ihren ersten Matchsieg bei einer WM wieder auf die lautstarke Fanunterstützung. Mexiko empfängt Südkorea im Guadalajara-Stadion zum zweiten Spieltag der Gruppe A mit Anstoß in den frühen Morgenstunden am Freitag 3 Uhr, nachdem beide Nationen ihr jeweiliges Auftaktspiel gewannen und mit je 3 Punkten an der Tabellenspitze der Gruppe stehen.
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1: Das waren die aktuellen Themen zur Stunde.
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1: Zunächst ist es strahlend sonnig und meist wolkenlos. Im Tagesverlauf bilden sich über den Bergen Quellwolken und am Nachmittag bzw. Abend kommt es zu örtlichen Regenschauern oder Gewittern. Die Temperaturen legen weiter zu und steigen auf 30 bis 34 Grad. Die Wettervorschau. Der Vormittag morgen bringt sehr sonnige und oft wolkenlose Verhältnisse. Am Nachmittag entladen sich aus den Quellwolken stellenweise Hitzegewitter. Am Nachmittag wird es heiß mit 31 bis 35 Grad. Auch der Samstag bringt hochsommerliche Verhältnisse. Anfangs herrscht strahlender Sonnenschein. Am Nachmittag steigt die Gewitterneigung an. Viel Sonnenschein mit ein paar Gewittern am Nachmittag bringt auch der Sonntag. Es wird heiß. Am Montag setzt sich das hochsommerliche Wetter fort. Meist scheint die Sonne. Im Laufe des Nachmittags entwickeln sich ein paar Hitzegewitter. Der Dienstag bringt viel Sonne. Die Gewitterneigung geht voraussichtlich zurück.
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4: Schönen Nachmittag wünscht Daniel Hofer aus der Landesverkehrsmeldezentrale. Auf der Bustertaler Staatsstraße in Fahrtrichtung Bruneck bei Kienz kommt es zu Verzögerungen und Wartezeiten wegen Überlastung. Weitere Verzögerungen wegen Arbeiten auf der Staatsstraße im oberen Finchgau bei Schluderns, auf der Brenner Staatsstraße nördlich von Farn, auf der Grödner Staatsstraße zwischen Weigburg und Pontives bei Brembach und auf der Gardertaler Staatsstraße bei Zwischenwasser. Folgende Straßen sind wegen Arbeiten gesperrt: die Landesstraße Oberecken zwischen Ecken und Oberecken, die Landesstraße Kastelroth-Weigburg zwischen der Abzweigung Dissens und der Abzweigung St. Oswald, die Landesstraße Welschellen-Untermoy bei Kostalunja und die Landesstraße Antholz bei Antholz-Mittertal. Die Umleitungen sind jeweils ausgeschildert. Gute und sichere Fahrt!
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1: Mit Petra Farkas einen schönen Nachmittag. Die Karabinieri in Bruneck haben einen organisierten Betrug bei Führerscheinprüfungen aufgedeckt. Drei Personen wurden angezeigt, weil sie Kandidaten während der Theorieprüfung mit Hilfe technischer Geräte die richtigen Antworten übermittelt haben sollen. Mit Sonntag, 21. Juni, beginnt auf der Finchka-Bahn ein neues Kapitel. Zwischen Lars und Miles wird erstmals ein neuer elektrischer Triebzug des Typs Cordia Stream im Fahrgastbetrieb eingesetzt. Damit beginnt die schrittweise Einführung des elektrischen Bahnbetriebs im oberen Finchka. Ab morgen müssen Unternehmen bei Online-Verträgen eine leicht zugängliche Widerrufsfunktion bereitstellen. Verbraucher sollen damit ihren Vertragswiderruf ebenso einfach erklären können, wie sie den Vertrag abgeschlossen haben. Zum Sport: Der FC Südtirol steht offenbar kurz vor der Verpflichtung von Davide Bosanzini als neuen Cheftrainer. Das und mehr in den Nachrichten zur vollen Stunde. Das Wetter: Die Sonne hat in der ersten Tageshälfte ordentlich aufgewärmt wieder. Nun mischen die gewohnten Wolken mit. Daraus können später wieder einzelne Regenschauer oder Gewitter abgehen, bei Höchstwerten zwischen 30 bis 34 Grad. In Meran, Bozen und Brixen ist der 30er bereits erreicht. 29 Grad meldet uns Schlanders und im Wolkenstein sind es 24 Grad.
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2: Schönen Nachmittag wünscht Daniel Hofer aus der Landesverkehrsmeldezentrale. Auf der Bustertaler Staatsstraße in Fahrtrichtung Bruneck bei Kienz kommt es zu Verzögerungen und Wartezeiten wegen Überlastung. Weitere Verzögerungen wegen Arbeiten auf der Stadtstraße im oberen Finchgau bei Schluderns, auf der Brenner Stadtstraße nördlich von Farn, auf der Grödner Stadtstraße zwischen Weigburg und Pontives bei Brembach und auf der Gardertaler Stadtstraße bei Zwischenwasser. Folgende Straßen sind wegen Arbeiten gesperrt: die Landesstraße Oberecken zwischen Ecken und Oberecken, die Landesstraße Kastelroth-Weigburg zwischen der Abzweigung Dissens und der Abzweigung St. Oswald, die Landesstraße Welschellen-Untermoy bei Kostalunja und die Landesstraße Antholz bei Antholz-Mittertal. Die Umleitungen sind jeweils ausgeschildert. Gute und sichere Fahrt!
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1: Hexet will US-Truppenpräsenz in Europa prüfen. Drei Anzeigen nach Schwindel bei Führerscheinprüfung. Das Wetter heiß, später vereinzelt gewittrig.
0: Redakteurin im Studio Petra Farkas.
1: Einen schönen Nachmittag. US-Verteidigungsminister Pete Hegseth hat eine umfassende Untersuchung der US-Truppenpräsenz in Europa angekündigt. Dazu werde es eine sechsmonatige Prüfphase geben, sagte er heute beim Treffen der NATO-Verteidigungsminister in Brüssel. Er kritisierte, es gebe Rückschläge bei der Stärkung der NATO, auch wenn einige Staaten ihr Engagement und ihre Militärausgaben deutlich gesteigert hätten. Daher verstärken wir unsere Bemühungen, die NATO zu dem zu machen, was sie immer sein wollte, sagte er. Ein ausgewogenes Bündnis, in dem Europa die Führung für seine eigene Verteidigung übernimmt. Quasi NATO 3.0, so Hegseth. Er drohte in Brüssel weiters damit, die US-Beiträge zur Finanzierung der NATO zu kürzen, sollten nicht alle Verbündeten die auf dem NATO-Gipfel in Den Haag verabredeten

0: Ziele bei den Verteidigungsausgaben erreichen. Das Budget der NATO beträgt für dieses Jahr 5,3 Milliarden Euro, die zu verschiedenen Teilen von den Mitgliedstaaten aufgebracht werden. Der Flughafen Moskau ist teilweise lahmgelegt. Grund sind ukrainische Drohnenangriffe auf Russland, die auch eine Raffinerie getroffen haben. Russland attackierte seinerseits die ukrainische Hauptstadt Kiew erneut mit Raketen und unternahm weitere Luftangriffe auf andere Landesteile. In beiden Ländern gibt es Behördenangaben nach mehrere Tote. In der Schweiz soll der Bau neuer Atomkraftwerke nach dem Willen der Politik wieder möglich werden. Das Parlament in Bern nahm heute den Gegenvorschlag zur Blackout-Initiative an. Die Regierung lehnt die Volksinitiative Jederzeit Strom für alle zwar ab, wollte mit dem Gegenvorschlag aber das Kernenergiegesetz so anpassen, dass neue Kernkraftwerke in der Schweiz wieder bewilligt werden können. Das letzte Wort allerdings wird die Bevölkerung haben. Die Karabiniere in Brunnek haben einen organisierten Betrug bei Führerscheinprüfungen aufgedeckt. Drei Personen wurden angezeigt, weil sie Kandidaten während der Theorieprüfung mit Hilfe technischer Geräte die richtigen Antworten übermittelt haben sollen. Im Fokus der Ermittlungen steht ein 19-Jähriger, der für 500 Euro die Unterstützung eines 20-jährigen Vermittlers in Anspruch genommen hatte. Dieser brachte ihn mit einer 33-Jährigen aus der Provinz Brescia in Kontakt, die die Prüfungsfragen in Echtzeit verfolgte und die Lösungen über ein Audiosystem weitergab. Bei Kontrollen fanden die Ermittler unter anderem einen Mini-Router, ein Mikro-Ohrstück und eine versteckte Knopfkamera. Am kommenden Sonntag beginnt auf der Finchkabahn ein neues Kapitel. Zwischen Lars und Miles wird erstmals ein neuer elektrischer Triebzug des Typs Coradia Stream im Fahrgastbetrieb eingesetzt. Damit beginnt die schrittweise Einführung des elektrischen Bahnbetriebs im oberen Finchgau. Die Züge bieten mehr Platz, höheren Komfort und moderne Technik. Sie wurden auch für den grenzüberschreitenden Einsatz konzipiert. Als Mehrsystemfahrzeuge können sie mit unterschiedlichen Stromsystemen betrieben werden. Sie können mit 25 kV, 15 kV und 3 kV betrieben werden und sind mit dem europäischen Zugsicherungssystem ausgestattet. Und ab morgen müssen Unternehmen bei Online-Verträgen eine leicht zugängliche Widerrufsfunktion bereitstellen. Verbraucher sollen damit ihren Vertragswiderruf ebenso einfach erklären können, wie sie den Vertrag abgeschlossen haben. Die Unternehmen sind verpflichtet, über die neue Widerrufsfunktion zu informieren. Fehlen die Angaben, verlängert sich die gesetzliche Widerrufsfrist von 14 Tagen automatisch um 12 Monate. Verstöße werden sanktioniert. Die Verbraucherzentrale Südtirol begrüßt diesen Schritt zu mehr Transparenz und weniger Hürden beim Online-Einkauf.
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0: Der FC Südtirol steht offenbar kurz vor der Verpflichtung von Davide Posanzini als neuen Cheftrainer. Der 50-Jährige soll einen 2-Jahres-Vertrag erhalten und Fabrizio Castori ersetzen. Posanzini trainierte zuletzt Mantova, führte den Club in die Serie B und schaffte dort den Klassenerhalt. Zuvor war er mehrere Jahre Co-Trainer von Roberto De Zerbi. Neuer Sportdirektor beim Verein ist Matteo Lovisa. Er wurde heute offiziell vorgestellt und arbeitet schon seit Wochen an der sportlichen Neuausrichtung des FC Südtirol.
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0: Die Sonne hat in der ersten Tageshälfte ordentlich Gas gegeben, jetzt mischen wieder die gewohnten Wolken mit. Daraus können später einzelne Regenschauer oder Gewitter abgehen. Die Höchstwerte erreichen 30 bis 34 Grad. Der morgige Vormittag bringt wieder sehr sonnige und oft wolkenlose Verhältnisse. Am Nachmittag entladen sich aus den Quellwolken stellenweise Hitzegewitter. In der Früh liegen die Werte zwischen 12 und 19 Grad. Am Nachmittag wird es heiß mit 31 bis 35 Grad. Auch am Samstag hochsommerliche Verhältnisse. Anfangs wieder strahlend sonnig, am Nachmittag steigt die Gewitterneigung an. Viel Sonne mit ein paar Gewittern am Nachmittag bringt auch der Sonntag dazu heiß mit bis zu 36 Grad. Am Montag setzt sich das hochsommerliche Wetter fort.
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3: Es begrüßt Sie Deborah Gartner aus der Landesverkehrsmeldezentrale. Von der Brenner-Autobahn wurden uns keine Störungen gemeldet und freie Fahrt haben Sie momentan auch auf den anderen Hauptstraßen Südtirols. Die Landesstraße Kastelroth-Weidbruck ist zwischen der Abzweigung Tissens und der Abzweigung St. Oswald nach Mohrenabgängen weiterhin gesperrt. Kommen Sie gut ans Ziel.
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1: Mit Petra Falkers einen schönen Nachmittag. In Bruneck haben die Karabiniere einen Führerscheinkandidaten bei der Prüfung des Schwindels überführt. Der 19-Jährige soll für Geld die Unterstützung eines Vermittlers in Anspruch genommen haben, der ihn mit einer Frau aus der Provinz Brescia in Kontakt brachte, die die Prüfungsfragen in Echtzeit verfolgte und die Lösungen über ein Audiosystem übermittelt hat. Bei Kontrollen illegaler Siedlungen entlang des Eisacks in Bozen wurde ein 42-jähriger Tunesier mit Vorstrafen festgenommen. Gegen ihn lag ein Haftbefehl vor. Zudem überraschte die Polizei in der Nacht zwei tunesische Asylbewerber bei einem versuchten Einbruch in ein Geschäft in der Via Trento. Ab morgen müssen Unternehmen bei Online-Verträgen eine leicht zugängliche Widerrufsfunktion bereitstellen. Verbraucher sollen damit ihren Vertragswiderruf ebenso einfach erklären können, wie sie den Vertrag abgeschlossen haben. Zum Sport. Der FC Südtirol steht offenbar kurz vor der Verpflichtung von Davide Bosanzini als neuen Cheftrainer. Das und mehr in den Nachrichten zur vollen Stunde. Das Wetter. Die Sonne gibt heute wieder ordentlich Gas. Aus den Quellwolken könnten später wieder einzelne Regenschauer oder Gewitter entstehen. Wir messen jetzt in Gargazon 32 Grad, in Laas sind es 29 und in Bruneck hat es 31 Grad.
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2: Daniel Hofer aus der Landesverkehrsmeldezentrale mit einer aktuellen Meldung. Auf der Schnellstraße Meran-Bozen in Fahrtrichtung Bozen zwischen Sienich und Lahner Burgstall hat sich ein Unfall ereignet. Rechnen Sie mit Wartezeiten und Staus. Fahren Sie vorsichtig.
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1: In Bozen wurde ein gesuchter Straftäter festgenommen. In Bruneck ist ein Führerscheinprüfungsbetrug aufgeflogen und das Wetter ist heiß. Später kann es vereinzelt Gewitter geben.
0: Redakteurin im Studio Petra Farkas.
1: Einen schönen Nachmittag. Bei Kontrollen illegaler Siedlungen entlang des Eisacks in Bozen wurde ein 42-jähriger Tunesier mit Vorstrafen festgenommen. Gegen ihn lag ein Haftbefehl vor. Er muss eine Freiheitsstrafe von 3 Jahren und 4 Monaten verbüßen und wurde ins Gefängnis gebracht. Zudem überraschte die Polizei in der Nacht 2 tunesische Asylbewerber, 25 und 26 Jahre alt, bei einem versuchten Einbruch in ein Geschäft in der Via Trento. Sie wurden wegen schweren Diebstahls angezeigt. Ein weiterer 19-jähriger Italiener wurde wegen versuchten Diebstahls in einem Geschäft angezeigt. Insgesamt identifizierte die Polizei 88 Personen und kontrollierte 24 Fahrzeuge. In Bruneck haben die Karabiniere einen Führerscheinkandidaten bei der Prüfung des Schwindels überführt. Der 19-Jährige soll für 500 Euro die Unterstützung eines Vermittlers in Anspruch genommen haben, der ihn mit einer 33-jährigen Frau aus der Provinz Brescia in Kontakt brachte, die Prüfungsfragen dann in Echtzeit verfolgte und die Lösungen über ein Audiosystem weitergab. Alle drei wurden angezeigt. Die Ermittler fanden bei dem 19-Jährigen und im Wagen der Frau unter anderem einen Mini-Router, ein Mikroohr und eine versteckte Knopfkamera. Nach Angaben der Ermittler deuten die Funde auf ein organisiertes

0: veraltetes und wiederholt eingesetztes Betrugssystem hin. Ab morgen müssen Unternehmen bei Online-Verträgen eine leicht zugängliche Widerrufsfunktion bereitstellen. Verbraucher sollen damit ihren Vertragswiderruf ebenso einfach erklären können, wie sie den Vertrag abgeschlossen haben. Das bestehende Widerrufsrecht wird dadurch nicht erweitert, nur die Ausübung vereinfacht. Die Unternehmen sind zudem verpflichtet, über die neue Widerrufsfunktion zu informieren. Fehlen die Angaben, verlängert sich die gesetzliche Widerrufsfrist von 14 Tagen automatisch um 12 Monate. Die Verbraucherzentrale Südtirol begrüßt die neue Regelung als Schritt zu mehr Transparenz und weniger Hürden beim Online-Einkauf. Knapp 3 Wochen vor dem NATO-Gipfel drohen die USA Bündnispartnern, die ihre Verteidigungsausgaben nicht deutlich steigern. Jetzt kommt die US-Präsenz in Europa insgesamt auf den Prüfstand. US-Verteidigungsminister Hegseth hat Verbündeten eine andauernde militärische Nachlässigkeit vorgeworfen und die umfassende Überprüfung der US-Truppenpräsenz in Europa angekündigt. Dazu wird es eine 6-monatige Untersuchungsphase geben. Auch wenn einige Staaten Militärausgaben deutlich gesteigert hätten, gäbe es Rückschläge bei der Stärkung der NATO. Hegseth kritisierte zudem, die USA seien im Krieg gegen Iran nicht ausreichend unterstützt worden. Er nannte keine Verbündeten direkt, aber beide Kritikpunkte waren zuvor schon gegen Staaten wie Spanien vorgebracht worden. Die Alliierten hatten US-Präsident Trump beim Gipfel im vergangenen Jahr zugesagt, spätestens ab 2035 jährlich 5% des BIP in Verteidigung und Sicherheit zu investieren. Bisher lag das Ziel bei 2%. Das Budget der NATO für dieses Jahr beträgt 5,3 Milliarden Euro. Und einen Tag nach der G7-Zusammenkunft treffen einander am Nachmittag die EU-Staats- und Regierungschefs zu einem Gipfel. Im Zentrum steht dabei der Umgang mit dem wirtschaftlichen Partner und zugleich Konkurrenten China. Zudem stehen Gespräche zur weiteren Unterstützung der Ukraine, zur Situation im Nahen Osten sowie zum neuen langfristigen EU-Budget auf der Agenda des zweitägigen Treffens.
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0: Der FC Südtirol steht offenbar kurz vor der Verpflichtung von Davide Bosanzini als neuen Cheftrainer. Der 50-Jährige soll einen 2-Jahres-Vertrag erhalten und Fabrizio Castori ersetzen. Bosanzini trainierte zuletzt Mantova, führte den Club in die Serie B und schaffte dort den Klassenerhalt. Zuvor war er mehrere Jahre Co-Trainer von Roberto De Zerbi. Neuer Sportdirektor beim FCS ist Matteo Lovisa, der heute offiziell vorgestellt wurde. Er arbeitet schon seit Wochen an der sportlichen Neuausrichtung des Vereins. Das waren die aktuellen Themen zur Stunde.
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0: Die Sonne hat in der ersten Tageshälfte ordentlich Gas gegeben, jetzt mischen wieder die gewohnten Wolken mit. Daraus können später einzelne Regenschauer oder Gewitter abgehen. Die Höchstwerte erreichen 30 bis 34 Grad. Der morgige Vormittag bringt wieder sehr sonnige und oft wolkenlose Verhältnisse. Am Nachmittag entladen sich aus den Quellwolken stellenweise Hitzegewitter. In der Früh liegen die Werte zwischen 12 und 19 Grad. Am Nachmittag wird es heiß mit 31 bis 35 Grad. Auch am Samstag hochsommerliche Verhältnisse. Anfangs wieder strahlend sonnig, am Nachmittag steigt die Gewitterneigung an. Viel Sonne mit ein paar Gewittern am Nachmittag bringt auch der Sonntag dazu heiß mit bis zu 36 Grad. Am Montag setzt sich das hochsommerliche Wetter fort.
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3: Daniel Hofer aus der Landesverkehrsmeldezentrale mit einer aktuellen Meldung. Auf der Bustertaler Staatsstraße bei Fintel hat sich ein Unfall ereignet. Rechnen Sie mit Staubbildungen in beiden Fahrtrichtungen. Auch auf der Schnellstraße Meran-Bozen in Fahrtrichtung Bozen zwischen Sinig und Lana Burgstall kommt es noch zu Wartezeiten und Staus nach einem Unfall. Weitere Verzögerungen wegen Arbeiten auf der Stadtstraße im oberen Finchgau bei Schluderns. Auf der Brenner Staatsstraße nördlich von Farn, auf der Grödner Staatsstraße zwischen Weidburg und Pontives bei Brembach und auf der Gardertaler Staatsstraße bei Zwischenwasser. Kommen Sie gut voran.
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1: Mit Petra Farkas einen schönen Nachmittag. In Meran fanden auf Anordnung des Quästers gestern verstärkte Polizeikontrollen in mehreren sensiblen Bereichen statt, darunter Altstadt, jugendliche Treffpunkte, Speckbacher Straße, Laurincenter und Bahnhofspark sowie ein Viertel in Obermais, wo gestern eine Bar überfallen wurde. Im Zuge von Kontrollen illegaler Siedlungen entlang des Eisacks in Bozen nahm die Polizei heute einen 42-jährigen Tunesier mit mehreren Vorstrafen fest. Gegen den Mann bestand ein Haftbefehl. Er muss eine Freiheitsstrafe von 3 Jahren und 4 Monaten verbüßen und wurde umgehend ins Gefängnis gebracht. Anfang Juli beginnt die Bezirksgemeinschaft Pustertal mit dem zweiten Bauabschnitt des Radwegprojekts im Arntal. Der Abschnitt reicht von der Arzbachbrücke bis zur Dorfeinfahrt von St. Johann. Der bestehende Fußgängerweg sowie 2 Fußgängerbrücken sollen dabei ausgebaut und an die aktuellen Standards für Radwege angepasst werden. Dazu mehr in den Nachrichten zur vollen Stunde. Das Wetter, die Sonne gibt weiter Vollgas. Aus den Quellwolken können später wieder einzelne Regenschauer oder Gewitter entstehen. Wir messen 34 Grad in Auer, in Laas sind es 30 Grad und in Wolkenstein 25 Grad.
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2: Daniel Hofer aus der Landesverkehrsmeldezentrale mit einer aktuellen Meldung. Auf der Pustertaler Staatsstraße bei Fintel hat sich ein Unfall ereignet. Rechnen Sie mit Staubbildungen in beiden Fahrtrichtungen. Auch auf der Schnellstraße Meran-Bozen in Fahrtrichtung Bozen zwischen Sienich und Lana-Burgstall kommt es noch zu Wartezeiten und Staus nach einem Unfall. Weitere Verzögerungen wegen Arbeiten auf der Stadtstraße im oberen Finchgau bei Schluderns, auf der Brenner Staatsstraße nördlich von Farn, auf der Grödner Staatsstraße zwischen Weidbruck und Bontives bei Brembach und auf der Gardertaler Staatsstraße bei Zwischenwasser. Kommen Sie gut voran.
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1: Schiffsverkehr durch Straße von Hormuz weiter verhalten. Verstärkte Polizeikontrollen in Meran. Das Wetter heiß, später vereinzelt gewittrig.
0: Redakteurin im Studio Petra Farkas.
1: Einen schönen Nachmittag. Trotz des unterzeichneten Rahmenabkommens zwischen den USA und dem Iran bleibt der Schiffsverkehr durch die Straße von Hormuz deutlich unter dem Normalniveau. Nach Angaben des Verbands Deutscher Reeder werden derzeit meist nur einstellige bis niedrige zweistellige Durchfahrtszahlen registriert, während normalerweise mehr als 100 Schiffe am Tag die Meerenge passieren. Zwar zeigen aktuelle Daten eine leichte Zunahme der Transite, doch von einer deutlichen Normalisierung kann bislang keine Rede sein. Das Abkommen sieht die Aufhebung der gegenseitigen Sperrungen der wichtigen Schifffahrtsroute vor. Konkrete Einzelheiten sind jedoch weiterhin offen. US-Verteidigungsminister Pete Hegseth hat den NATO-Partnern mangelnde Verteidigungsanstrengungen vorgeworfen und eine 6-monatige Überprüfung der US-Truppenpräsenz in Europa angekündigt. Trotz gestiegener Militärausgaben einiger Staaten gebe es Rückschläge bei der Stärkung der NATO. Zudem kritisiert er die aus US-Sicht unzureichende Unterstützung im Konflikt mit dem Iran. Die NATO-Staaten hatten US-Präsident Trump zugesagt, ihre Ausgaben für Verteidigung und Sicherheit bis spätestens 2035 auf 5% des BIPs zu erhöhen. Bisher liegt das Ziel bei 2%. Das NATO-Budget für 2026 beträgt 5,3 Milliarden Euro. Einen Tag nach der G7-Zusammenkunft treffen einander jetzt am Nachmittag die EU-Staats- und Regierungschefs zu einem Gipfel. Im Zentrum steht dabei der Umgang mit dem wirtschaftlichen Partner und zugleich Konkurrenten China. Überdies stehen Gespräche zur weiteren Unterstützung der Ukraine, zur Situation im Nahen Osten sowie zum neuen langfristigen EU-Budget auf der Agenda des zweitägigen Treffens. Viele BürgerInnen in Meran fühlen sich in ihrer Stadt zunehmend unsicher. In letzter Zeit haben Berichte über Schlägereien und Überfälle zugenommen. Gestern wurde in Obermais eine Bar am helllichten Nachmittag überfallen. Der Täter konnte mit einer geringen Beute entkommen. Gleich danach hat Questor Ferrari verstärkte Polizeikontrollen in mehreren sensiblen Bereichen angeordnet. Etwa in der Altstadt, an bestimmten Jugendtreffpunkten, in der Speckbacher Straße im Laurinzenter samt Bahnhofspark sowie in dem Viertel in Obermais, wo das Lokal überfallen wurde. Schon davor gab es wiederholt Anrainerbeschwerden

0: und Forderungen nach mehr Polizeipräsenz. Bewohnende berichten über zunehmenden Verfall einzelner Stadtviertel. Anfang Juli beginnt die Bezirksgemeinschaft Pustertal mit dem zweiten Bauabschnitt des Radwegprojekts im Arntal. Der Abschnitt reicht von der Arzbachbrücke bis zur Dorfeinfahrt von St. Johann. Der bestehende Fußgängerweg sowie zwei Fußgängerbrücken sollen dabei ausgebaut und an die aktuellen Standards für Radwege angepasst werden. Damit wird ein weiterer wichtiger Schritt zur Verbesserung der Sicherheit und Attraktivität der nachhaltigen Mobilität im Arntal gesetzt. Die Investitionskosten belaufen sich auf rund 650.000 Euro. Für die Umsetzung des Bauvorhabens ist eine Bauzeit von etwa 7 Monaten vorgesehen. Während der Bauarbeiten wird der Radverkehr über die Örtlichkeit St. Martin umgeleitet. Und im Zuge von Kontrollen illegaler Siedlungen entlang des Eisacks in Bozen hat die Polizei heute einen 42-jährigen Tunesier mit mehreren Vorstrafen festgenommen. Gegen den Mann bestand ein Haftbefehl. Er muss eine Freiheitsstrafe von 3 Jahren und 4 Monaten verbüßen und wurde umgehend ins Gefängnis gebracht. In der Nacht noch ertappte die Polizei überdies 2 tunesische Asylbewerber im Alter von 25 und 26 Jahren bei einem versuchten Einbruch in ein Geschäft in der Via Trento. Gegen beide wurde Anzeige wegen schweren Diebstahls erstattet. Auch ein 19-jähriger Italiener wurde wegen versuchten Diebstahls in einem Geschäft angezeigt.
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0: Die spanische Polizei hat gefälschte Fußballtrikots sichergestellt. Bei einer groß angelegten Razzia in 15 Orten sind 95 Personen festgenommen worden. Auf dem Schwarzmarkt hätten die gut 66.000 gefälschten Trikots Behördenangaben zufolge schätzungsweise 2 Millionen Euro eingebracht. Der dadurch entstandene Schaden für die Inhaber der Markenrechte wird auf mehr als 7 Millionen Euro geschätzt.
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0: Die Sonne hat in der ersten Tageshälfte ordentlich Gas gegeben. Jetzt mischen wieder die gewohnten Wolken mit. Daraus können später einzelne Regenschauer oder Gewitter abgehen. Die Höchstwerte erreichen 30 bis 34 Grad. Der morgige Vormittag bringt wieder sehr sonnige und oft wolkenlose Verhältnisse. Am Nachmittag entladen sich aus den Quellwolken stellenweise Hitzegewitter. In der Früh liegen die Werte zwischen 12 und 19 Grad. Am Nachmittag wird es heiß mit 31 bis 35 Grad. Auch am Samstag hochsommerliche Verhältnisse. Anfangs wieder strahlend sonnig, am Nachmittag steigt die Gewitterneigung an. Viel Sonne mit ein paar Gewittern am Nachmittag bringt auch der Sonntag dazu heiß mit bis zu 36 Grad. Am Montag setzt sich das hochsommerliche Wetter fort.
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2: Guten Nachmittag aus der Landesverkehrsmeldezentrale. Auf der Schnellstraße Mebo in Richtung Bozen wurde nach der Ausfahrt Zenich die Unfallstelle geräumt. Bitte weiterhin vorsichtig fahren, da sich noch eine Ölspur auf der Fahrbahn befindet. Pustertaler Stadtstraße auf der Umfahrung von Findl, Behinderungen und Stau nach einem Unfall. Fahren Sie vorsichtig.
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1: Mit Petra Farkas einen schönen Tag. Anfang Juli beginnt die Bezirksgemeinschaft Pustertal mit dem zweiten Bauabschnitt des Radwegprojekts im Arntal. Der Abschnitt reicht von der Arzbachbrücke bis zur Dorfeinfahrt von St. Johann. Der bestehende Fußgängerweg sowie zwei Fußgängerbrücken sollen dabei ausgebaut und an die aktuellen Standards für Radwege angepasst werden. Im Zuge von Kontrollen illegaler Siedlungen entlang des Eisacks nahm die Polizei in Bozen heute einen 42-jährigen Tunesier mit mehreren Vorstrafen fest. Gegen den Mann bestand ein Haftbefehl. Er muss eine Freiheitsstrafe von 3 Jahren und 4 Monaten verbüßen und wurde umgehend ins Gefängnis gebracht. Nach dem Überfall auf eine Bar gestern in Meran-Obermais gab es verstärkte Polizeikontrollen in mehreren sensiblen Bereichen der Stadt. Davor bereits waren bei den Behörden zahlreiche Anrainerbeschwerden eingelangt, wegen wachsender Unsicherheitswahrnehmung und der Forderung nach mehr Polizeipräsenz in der Stadt. Das und weitere Themen in den Nachrichten zur vollen Stunde. Es geht Richtung Feierabend und aus den Quellwolken können stellenweise noch einzelne Gewitter entstehen. Die Sonne aber war heute fleißig. Lerna 34 Grad jetzt. Naturns 32, Kaltern 31 Grad.
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2: Guten Nachmittag aus der Landesverkehrsmeldezentrale. Auf der Schnellstraße Mebo in Richtung Bozen wurde nach der Ausfahrt Zenich die Unfallstelle geräumt. Bitte weiterhin vorsichtig fahren, da sich noch eine Ölspur auf der Fahrbahn befindet. Pustertaler Stadtstraße auf der Umfahrung von Findl, Behinderungen und Stau nach einem Unfall. Fahren Sie vorsichtig.

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1: Spritpreise in Südtirol sinken wieder deutlich unter 2 Euro pro Liter. Schiffsverkehr in der Straße von Hormus bleibt trotz Abkommen weiter deutlich unter Normalniveau. Die Wettervorschau, es bleibt hochsommerlich.
0: Redakteurin im Studio, Petra Farkas.
1: Einen schönen Nachmittag. Nach den zuletzt starken Preissteigerungen sind die Treibstoffpreise in Südtirol wieder gesunken. An vielen Tankstellen kosten Benzin und Diesel derzeit wieder unter 2 Euro pro Liter. Auslöser ist der rückläufige Rohölpreis im Zusammenhang mit erwarteten Fortschritten in den Verhandlungen zwischen den USA und dem Iran über die Wiederaufnahme der Schifffahrt durch die Straße von Hormus. Die Entwicklung wirkt sich bereits auf den internationalen Ölmarkt und damit auf die Zapfsäulen aus. Für Verbraucher und die Transportwirtschaft bedeutet das derzeit eine spürbare Entlastung. Die Entwicklung bleibt jedoch eng an die geopolitischen Rahmenbedingungen geknüpft. Trotz des zwischen den USA und dem Iran unterzeichneten Rahmenabkommens kommt es in der Straße von Hormus weiterhin nicht zu einer Normalisierung des Schiffsverkehrs. Nach Angaben des Verbands Deutscher Reeder bewegen sich die Durchfahrten weiterhin nur auf niedrigem Niveau.

0: Während unter regulären Bedingungen mehr als 100 Schiffe täglich die Meerenge passieren. Zwar ist eine leichte Zunahme der Transite erkennbar, eine stabile Entspannung der Lage bleibt jedoch aus, da zentrale Umsetzungsdetails des Abkommens weiterhin offen sind. US-Verteidigungsminister Pete Hegseth hat den NATO-Partnern mangelnde Verteidigungsanstrengungen vorgeworfen und eine 6-monatige Überprüfung der US-Truppenpräsenz in Europa angekündigt. Trotz gestiegener Militärausgaben einiger Staaten gäbe es Rückschläge bei der Stärkung der NATO. Er kritisierte überdies die aus US-Sicht unzureichende Unterstützung im Konflikt mit dem Iran. Die NATO-Staaten hatten US-Präsident Trump zugesagt, ihre Ausgaben für Verteidigung und Sicherheit bis spätestens 2035 auf 5% des BIPs zu erhöhen. Derzeit liegt das Ziel bei rund 2%. Das NATO-Budget für 2026 beträgt 5,3 Milliarden Euro. Anfang Juli beginnt die Bezirksgemeinschaft Pustertal mit dem zweiten Bauabschnitt des Radwegprojekts im Arntal. Der Abschnitt reicht von der Arzbachbrücke bis zur Dorfeinfahrt von St. Johann. Der bestehende Fußgängerweg und zwei Fußgängerbrücken sollen dabei ausgebaut und an die aktuellen Standards für Radwege angepasst werden. Damit wird ein weiterer wichtiger Schritt zur Verbesserung der Sicherheit und Attraktivität der nachhaltigen Mobilität im Arntal gesetzt. Die Investitionskosten belaufen sich auf insgesamt 650.000 Euro. Für die Umsetzung des Bauvorhabens ist eine Bauzeit von rund 7 Monaten vorgesehen. Während der Bauzeit wird der Radverkehr über die Örtlichkeit St. Martin umgeleitet. Im Zuge von Kontrollen illegaler Siedlungen entlang des Eisacks nahm die Polizei heute einen 42-jährigen Tunesier mit mehreren Vorstrafen in Bozen fest. Gegen den Mann bestand ein Haftbefehl. Er muss eine Freiheitsstrafe von 3 Jahren und 4 Monaten verbüßen. Umgehend wurde er ins Gefängnis befördert. Noch in der Nacht ertappte die Polizei 2 tunesische Asylbewerber im Alter von 25 und 26 Jahren bei einem versuchten Einbruch in ein Geschäft in der Via Trento. Gegen beide wurde Anzeige wegen schweren Diebstahls erstattet. Auch ein 19-jähriger Italiener wurde wegen versuchten Diebstahls in einem Geschäft angezeigt. Und nach dem Überfall auf eine Bar gestern in Meran-Obermais gab es verstärkte Polizeikontrollen in mehreren sensiblen Bereichen der Stadt. Zuvor bereits waren bei den Behörden zahlreiche Anrainerbeschwerden eingelangt wegen wachsender Unsicherheitswahrnehmung und der Forderung nach mehr Polizeipräsenz in der Stadt.
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0: Um 18 Uhr treffen Tschechien und Südafrika in Atlanta aufeinander. Durch ihre Auftaktniederlagen ist der Druck bei beiden Teams groß. In Gruppe B ist nach dem beiden 1:1 Unentschieden zum Auftakt weiterhin alles offen. Die Schweiz geht um 21 Uhr in L.A. als Favorit in die Partie gegen Bosnien-Herzegowina und strebt nach dem Remis gegen Katar den ersten Sieg an. Auch Bosnien will nach dem Unentschieden gegen Co-Gastgeber Kanada erstmals voll punkten.
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0: Wie in den letzten Tagen schon, bringt die erste Tageshälfte morgen wieder sehr sonnige und oft wolkenlose Verhältnisse. Am Nachmittag entladen sich aus den Quellwolken stellenweise Hitzegewitter. In der Früh liegen die Temperaturen zwischen 12 und 19 Grad. Am Nachmittag wird es heiß mit 31 bis 35 Grad. Am Wochenende ändert sich wenig. Zunächst strahlend sonnig die Nachmittage, kann es stellenweise gewitterig werden. Die Temperaturen erreichen zum Sonntag hin bis zu 36 Grad. Und die hochsommerlichen Verhältnisse setzen sich auch zu Beginn der neuen Woche weiter fort.
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3: Daniel Hofer begrüßt Sie auf der Landesverkehrsmeldezentrale. Zu Verzögerungen wegen Arbeiten kommt es immer wieder auf der Brenner Stadtstraße nördlich von Farn, auf der Grüner Stadtstraße zwischen Weitburg und Pontives bei Brembach und auf der Gadertaler Stadtstraße bei Zwischenwasser. Die Landesstraße Kastelroth-Weitburg ist zwischen der Abzweigung Tissens und der Abzweigung St. Oswald wegen Sicherungsarbeiten gesperrt. Gute und sichere Fahrt.
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1: Mit Petra Farkas, schönen guten Abend. Mit Sonntag beginnt auf der Finchka-Bahn die schrittweise Elektrifizierung. Zwischen Lars und Mals wird erstmals ein Coradia-Stream-Triebzug im regulären Fahrgastbetrieb eingesetzt. Die neuen Mehrsysteme sollen mehr Komfort, höhere Kapazität und bessere Anbindung an den europäischen Bahnverkehr ermöglichen. Vom 29. Juni bis 28. August können ältere Menschen in Bozen im Rahmen der Initiative Sommerfrische in der Stadt die heißen Nachmittage in zwei klimatisierten Senioreneinrichtungen verbringen. Das Hitzeschutzprojekt bietet an ausgewählten Tagen Aufenthaltsmöglichkeiten in gekühlten Räumen mit der Option auf gemeinsame Aktivitäten, Mittagessen vor Ort und einen Beförderungsdienst. Nach den zuletzt starken Preissteigerungen sind die Treibstoffpreise in Südtirol wieder gesunken. An vielen Tankstellen kosten Benzin und Diesel derzeit wieder unter 2 Euro pro Liter. Das und mehr in den Nachrichten zur vollen Stunde. Die Wettervorschau. Wie in den Tagen zuvor bringt die erste Tageshälfte morgen wieder sehr sonnige und oft wolkenlose Verhältnisse. Am Nachmittag entladen sich aus den Quellwolken stellenweise Hitzegewitter. Die Werte erreichen am Nachmittag 31 bis 35 Grad. 33 Grad messen wir jetzt in Bransoll, Bruneck 30 Grad, Babian 27 Grad.
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2: Daniel Hofer begrüßt Sie auf der Landesverkehrsmeldezentrale. Zu Verzögerungen wegen Arbeiten kommt es immer wieder auf der Brenner Stadtstraße nördlich von Farn, auf der Grüner Stadtstraße zwischen Weitburg und Pontives bei Brembach und auf der Gadertaler Stadtstraße bei Zwischenwasser. Die Landesstraße Kastelroth-Weitburg ist zwischen der Abzweigung Tissens und der Abzweigung St. Oswald wegen Sicherungsarbeiten gesperrt. Gute und sichere Fahrt!

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1: Finchkabahn startet mit neuen Elektrozügen in die schrittweise Elektrifizierung. Bozen bietet Sommerfrische in der Stadt für ältere Menschen. Die Wettervorschau, es bleibt hochsommerlich.
0: Redakteurin im Studio, Petra Farkas.
1: Einen schönen guten Abend. Mit kommendem Sonntag beginnt auf der Finchkabahn ein neues Kapitel. Zwischen Lars und Miles kommt erstmals ein elektrischer Triebzug des Typs Coradia Stream im regulären Fahrgastbetrieb zum Einsatz. Damit startet die schrittweise Elektrifizierung des Bahnverkehrs im oberen Finchgau. Die neuen Mehrsysteme sind für unterschiedliche Stromnetze ausgelegt und mit dem europäischen Zugsicherungssystem ausgestattet, wodurch auch grenzüberschreitende Einsätze möglich werden und eine bessere Anbindung an den europäischen Bahnverkehr angestrebt wird. Sie bieten rund 3000 Kilowatt Leistung, erreichen bis zu 160 km/h und verfügen über 381 Sitzplätze sowie ein größeres Fahrradabteil. Der Einsatz soll den Komfort für Pendler sowie Freizeit- und Radverkehr erhöhen. Perspektivisch ist zudem eine direkte Verbindung nach Bozen vorgesehen. Auf dem Abschnitt Meran-Lars bleiben weiterhin Dieselzüge im Einsatz, ergänzt durch einzelne durchgehende Verbindungen sowie den Ersatzbus im Halbstundentakt zwischen Meran und Malz. Vom 29. Juni bis zum 28. August können ältere Menschen in Bozen im Rahmen der Initiative Sommerfrische in der Stadt die heißen Nachmittage in

0: 2 klimatisierten Senioreneinrichtungen verbringen. Das Hitzeschutzprojekt bietet an ausgewählten Tagen Aufenthaltsmöglichkeiten in gekühlten Räumen mit der Option auf gemeinsame Aktivitäten, Mittagessen vor Ort und einen Beförderungsdienst. Die Einrichtungen sind dienstags, mittwochs und freitags im Club della Visitazione sowie dienstags und donnerstags bei Asocian Ziani geöffnet, jeweils von 10.30 Uhr bis 17 Uhr. Das Angebot wurde heuer ausgeweitet, um ältere Menschen in allen Stadtteilen besser zu erreichen und ihnen einen geschützten Aufenthaltsort während der heißesten Tagesstunden zu bieten. Für Auskünfte und Anmeldungen steht das Seniorentelefon zur Verfügung. Nach den zuletzt starken Preissteigerungen sind die Treibstoffpreise in Südtirol wieder gesunken. An vielen Tankstellen kosten Benzin und Diesel derzeit wieder unter 2 Euro pro Liter. Auslöser ist der rückläufige Rohölpreis im Zusammenhang mit erwarteten Fortschritten in den Verhandlungen zwischen den USA und dem Iran über die Wiederaufnahme der Schifffahrt durch die Straße von Hormuz. Die Entwicklung wirkt sich bereits auf den internationalen Ölmarkt und damit auf die Zapfsäulen aus. Sie bleibt jedoch eng an die geopolitischen Rahmenbedingungen geknüpft. Trotz des zwischen den USA und dem Iran unterzeichneten Rahmenabkommens nämlich kommt es in der Straße von Hormuz weiterhin nicht zu einer Normalisierung des Schiffsverkehrs. Nach Angaben des Verbands Deutscher Reeder bewegen sich die Durchfahrten weiterhin nur auf niedrigem Niveau, während unter regulären Bedingungen mehr als 100 Schiffe täglich die Meerenge passieren. Zwar ist eine leichte Zunahme der Transite erkennbar, eine stabile Entspannung der Lage bleibt aber noch aus. Viele junge Internetnutzer in Europa erhalten online feindselige oder erniedrigende Nachrichten. Mehr als jeder Zweite zwischen 16 und 34 Jahren hat sowas schon mal erlebt, berichtet das Statistikamt Eurostat. Seltener betroffen sind ältere Menschen. Nach Angaben der Statistiker waren politische und soziale Ansichten der Hauptgrund für feindselige Nachrichten. Frauen und Mädchen sind häufiger von Hass im Netz betroffen. Südtirolweit findet derzeit noch bis zum 11. Juli eine landesweite anonyme Online-Umfrage zu Mobbing, Belästigung oder auch Diskriminierung und Gewalt am Arbeitsplatz statt. Die Initiative basiert auf dem Gleichstellungsaktionsplan und wird von Gleichstellungsrätin Brigitte Hofer begleitet und koordiniert. Jetzt gibt's erste Zwischenergebnisse.
1: Wir sehen derzeit, dass rund 3/4 der Rückmeldungen von Frauen stammen. Gleichzeitig wissen wir aber auch aus unserer täglichen Arbeit, dass Mobbing, Belästigung und Diskriminierung am Arbeitsplatz keineswegs nur Frauen betreffen. Auch Männer erleben solche Situationen, sprechen aber oft seltener darüber oder holen sich weniger Unterstützung. Deshalb ist es wichtig, dass auch Männer ihre Erfahrungen teilen. Nur wenn möglichst alle Betroffenen zu Wort kommen, erhalten wir ein realistisches Bild der Situation in Südtirol.
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0: Anpfiff für die Partie Tschechien gegen Südafrika. Weil beide Mannschaften zum Auftakt jeweils verloren haben, ist der Druck bei beiden Teams groß. In Gruppe B ist nach den beiden 1:1 Unentschieden zum Auftakt weiterhin alles offen. Die Schweiz geht um 21 Uhr in LA als Favorit in die Partie gegen Bosnien-Herzegowina.
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0: Wie in den letzten Tagen schon, bringt die erste Tageshälfte morgen wieder sehr sonnige und oft wolkenlose Verhältnisse. Am Nachmittag entladen sich aus den Quellwolken stellenweise Hitzegewitter. In der Früh liegen die Temperaturen zwischen 12 und 19 Grad. Am Nachmittag wird es heiß mit 31 bis 35 Grad. Am Wochenende ändert sich wenig. Zunächst strahlend sonnig die Nachmittage, kann es stellenweise gewitterig werden. Die Temperaturen erreichen zum Sonntag hin bis zu 36 Grad. Und die hochsommerlichen Verhältnisse setzen sich auch zu Beginn der neuen Woche weiter fort.
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3: Guten Abend aus der Landesverkehrsmeldezentrale. Von der Brenner Autobahn und auch von den anderen Hauptstraßen Südtirols wurden uns keine Störungen gemeldet. Gute Fahrt!
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1: Mit Petra Farkas, schönen guten Abend. Die Zahl der Terminanfragen für Gesundheitsleistungen in den Spitälern steigt laut Gesundheitslandesrat Messner jährlich um rund 10%. Täglich werden etwa 4.500 Vormerkungen bearbeitet. Zudem verzeichnet der Sanitätsbetrieb Südtirol weit rund 860 Notaufnahmezugänge pro Tag. Mit Sonntag beginnt auf der Finchkerbahn die schrittweise Elektrifizierung. Zwischen Laas und Mals wird erstmals ein Coradia Stream Triebzug im regulären Fahrgastbetrieb eingesetzt. Die neuen Mehrsystemzüge sollen mehr Komfort, höhere Kapazität und bessere Anbindung an den europäischen Bahnverkehr ermöglichen. Vom 29. Juni bis 28. August können ältere Menschen in Bozen im Rahmen der Initiative Sommerfrisch in der Stadt die heißen Nachmittage wieder in klimatisierten Senioreneinrichtungen verbringen. Das Hitzeschutzprojekt bietet an den ausgewählten Tagen damit gleichzeitig die Option auf gemeinsame Aktivitäten, Mittagessen vor Ort und einen Beförderungsdienst. Dazu mehr in den Nachrichten zur vollen Stunde. Die Wetterforscher: in der ersten Tageshälfte morgen wieder sehr sonnig und oft wolkenlos. Am Nachmittag Quellwolken, stellenweise Hitzegewitter. Dazu heiß wieder mit 31 bis 35 Grad. Die aktuellen Temperaturen: Toblach 25 Grad, Meran 32, Schlanders 28 Grad.
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2: Guten Abend aus der Landesverkehrsmeldezentrale. Von der Brenner Autobahn und auch von den anderen Hauptstraßen Südtirols wurden uns keine Störungen gemeldet. Gute Fahrt!
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1: Sanität, täglich 4.500 Vormerkungen bei der landesweiten Vormerkstelle. Finchkabahn startet in die schrittweise Elektrifizierung. Die Wettervorschau, es bleibt hochsommerlich.
0: Redakteurin im Studio, Petra Farkas.
1: Schönen guten Abend. Die Zahl der Terminanfragen für Gesundheitsleistungen in den Spitälern steigt laut Gesundheitslandesrat Hubert Messner jährlich um rund 10%. Täglich werden etwa 4.500 Vormerkungen bearbeitet. Zudem verzeichnet der Sanitätsbetrieb südtirolweit rund 860 Notaufnahmezugänge pro Tag. Messner betonte bei seinem Besuch im Krankenhaus Bozen die hohe Belastung des Systems und verwies auf die Notwendigkeit einer stärkeren Vernetzung der 7 Krankenhausstandorte, unter anderem durch ein gemeinsames Operationsmanagement sowie eine stärkere wohnortnahe Versorgung. Im Fokus standen zudem laufende Ausbau- und Bauprojekte in Bozen sowie die Weiterentwicklung der Gesundheitsstrukturen einschließlich der geplanten Aktivierung der Gesundheitsrufnummer 116-117 noch diesen Sommer. Mit Sonntag beginnt auf der Finchkabahn die schrittweise Elektrifizierung. Zwischen Lars und Mals wird erstmals ein Coradia Stream Triebzug im regulären Fahrgastbetrieb eingesetzt. Die neuen Mehrsystemzüge sollen mehr Komfort, höhere Kapazität und bessere Anbindung an den europäischen Bahnverkehr ermöglichen, da sie für unterschiedliche Stromnetze ausgelegt und mit dem europäischen Zugsicherungssystem ausgestattet sind. Der Zug erreicht bis zu 160 km/h und hat über 380 Sitzplätze sowie ein größeres Fahrradabteil. Auf dem Abschnitt Meran-Lars bleiben weiterhin Dieselzüge im Einsatz, ergänzt durch einzelne durchgehende Verbindungen sowie den Ersatzbus im Halbstundentakt zwischen Meran und Malz. Vom 29. Juni bis 28. August können ältere Menschen in Bozen wieder im Rahmen der Initiative Sommerfrische in der Stadt die heißen Nachmittage in 2 klimatisierten Senioreneinrichtungen verbringen. Das Hitzeschutzprojekt bietet an den ausgewählten Tagen Aufenthaltsmöglichkeiten in den gekühlten Räumen mit der Option auf gemeinsame Aktivitäten, Mittagessen vor Ort und einen Beförderungsdienst. Das Angebot wurde heuer ausgeweitet, um ältere Menschen in allen Stadtteilen besser zu erreichen und ihnen einen geschützten Aufenthaltsort während der heißesten Tagesstunden zu bieten. Für Auskünfte und Anmeldung steht das Seniorentelefon zur Verfügung. In Südtirol findet seit Mai und noch bis zum 11. Juli eine landesweite anonyme Online-Umfrage zum Thema Mobbing, Belästigung, Diskriminierung und Gewalt am Arbeitsplatz statt. Die Initiative basiert auf dem Gleichstellungsaktionsplan und wird von der Gleichstellungsrätin Brigitte Hofer nicht nur begleitet, sondern auch koordiniert. Über erste Zwischenergebnisse verrät sie.
2: Wir sehen derzeit, dass rund 3/4 der Rückmeldungen von Frauen stammen. Gleichzeitig wissen wir aber auch aus unserer täglichen Arbeit, dass Mobbing, Belästigung und Diskriminierung am Arbeitsplatz keineswegs nur Frauen betreffen. Auch Männer erleben solche Situationen, sprechen aber oft seltener darüber oder holen sich weniger Unterstützung. Deshalb ist es wichtig, dass auch Männer ihre Erfahrungen

0: Teil. Nur wenn möglichst alle Betroffenen zu Wort kommen, erhalten wir ein realistisches Bild der Situation in Südtirol.
1: Wie verbreitet das Thema Mobbing auch im Netz ist, das zeigt eine neue Analyse vom Statistikamt Eurostat. Danach erhalten viele junge Internetnutzer in Europa online feindselige oder erniedrigende Nachrichten. Mehr als jeder Zweite zwischen 16 und 34 hat sowas demnach schon mal erlebt. Seltener betroffen seien ältere Menschen zwischen 65 und 74. Nach Angaben der Statistiker waren politische und soziale Ansichten der Hauptgrund für feindselige Nachrichten und Frauen und Mädchen sind häufiger von Hass im Netz betroffen.
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1: Der angeschlagene Superstar Neymar wird der brasilianischen Nationalmannschaft auch in ihrem zweiten Gruppenspiel gegen Haiti am Samstag nicht zur Verfügung stehen. Neymar hat wegen einer Wadenverletzung schon seit gut einem Monat kein Pflichtspiel mehr bestritten. Der Nationalheld befindet sich laut Verbandsangaben in der letzten Phase seiner Genesung.
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1: Wie in den letzten Tagen schon, bringt die erste Tageshälfte morgen wieder sehr sonnige und oft wolkenlose Verhältnisse. Am Nachmittag entladen sich aus den Quellwolken stellenweise Hitzegewitter. In der Früh liegen die Temperaturen zwischen 12 und 19 Grad. Am Nachmittag wird es heiß mit 31 bis 35 Grad. Am Wochenende ändert sich wenig. Zunächst strahlend sonnig die Nachmittage, kann es stellenweise gewittrig werden. Die Temperaturen erreichen zum Sonntag hin bis zu 36 Grad. Und die hochsommerlichen Verhältnisse setzen sich auch zu Beginn der neuen Woche weiter fort.
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3: Schönen Abend wünscht Daniel Hofer aus der Landesverkehrsmeldezentrale. Nachtsperren wegen Arbeiten gibt es auf folgenden Straßen. Von 20 bis 5 Uhr früh auf der Pustertaler Staatsstraße, auf der Umfahrung von Niederdorf sowie auf der Umfahrung von Welsberg. Von 20 bis 6 Uhr früh auf der Brenner Staatsstraße im Tunnel St. Jakob und von 21 bis 5 Uhr früh auf der Pustertaler Staatsstraße auf der Umfahrung von Mühlbach, bei St. Lorenzen im Tunnel Sonnenburg und auf der Südumfahrung von Poneck. Die Umleitungen sind jeweils ausgeschildert. Gute und sichere Fahrt!
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1: Schönen Abend wünscht Daniel Hofer aus der Landesverkehrsmeldezentrale. Nachtsperren wegen Arbeiten gibt es auf folgenden Straßen. Von 20 bis 5 Uhr früh auf der Pustertaler Staatsstraße, auf der Umfahrung von Niederdorf sowie auf der Umfahrung von Welsberg. Von 20 bis 6 Uhr früh auf der Brenner Staatsstraße im Tunnel St. Jakob. Und von 21 bis 5 Uhr früh auf der Pustertaler Staatsstraße, auf der Umfahrung von Mühlbach, bei St. Lorenzen im Tunnel Sonnenburg und auf der Südumfahrung von Poneck. Die Umleitungen sind jeweils ausgeschildert. Gute und sichere Fahrt!

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